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1: 3 Uhr mit Gabriela Kühne. Die Sparpläne der Bundesregierung treffen auch Empfänger von Wohngeld. Sie müssen mit Einbußen rechnen, wie Bundesbauministerin Huberts der Rheinischen Post sagte. Aus der Nachrichtenredaktion Heiko Schneider.
2: Laut Huberts betreffen die Kürzungen alle Wohngeldempfänger. Ein Drittel der Haushalte werde komplett leer ausgehen. Betroffen seien unter anderem Menschen, die wegen ihres Einkommens bisher gerade noch antragsberechtigt seien. Aktuelle Wohngeldbescheide sollen gültig bleiben. Durch die Einschnitte könnten Bund und Länder rund 2 Milliarden Euro einsparen. Die SPD-Politikerin sagte der Zeitung, der Schritt sei bitter, aber nicht anders machbar. Wegen der vielen Krisen habe der Bund eine schwierige Haushaltslage. Über den Gesetzentwurf sollen jetzt die anderen Ministerien beraten.
1: Beim EU-Gipfel sind deutliche Differenzen zwischen den Mitgliedstaaten zutage getreten. Dies gilt besonders bei Fragen des künftigen Haushalts der Europäischen Union sowie bei möglichen Verhandlungen mit Russland. Kanzler Merz erhöhte im Anschluss an das Treffen in Brüssel den Druck in den Haushaltsverhandlungen. Der deutsche Regierungschef verlangte einen akzeptablen, also geringeren Budgetvorschlag. Zum Auftakt des Bundesparteitags der Linken hat die Co-Vorsitzende Schwertner ihre Partei dazu aufgerufen, sich stärker für benachteiligte Gruppen in der Gesellschaft einzusetzen. Die Linken-Chefin kritisierte die von der Bundesregierung geplanten Kürzungen im Sozialbereich und die steigenden Militärausgaben scharf. Als Reaktion kündigte Schwertner wörtlich einen Klassenkampf von unten an. 600 Delegierte beraten bis Sonntag in Potsdam über die künftige Linie der Partei. Auf dem Programm stehen auch Personalentscheidungen. Die bisherige Vorsitzende Schwertner stellt sich zur Wiederwahl. Der Co-Vorsitzende van Aken tritt nicht mehr an. Bei der Fußball-WM ist derzeit einer der Titelfavoriten gefordert. Brasilien spielt aktuell gegen Haiti. Zuvor waren Schottland und Marokko aufeinander getroffen. Aus dem ARD-WM-Team Silke Heine.
3: Marokko gewinnt gegen die Schotten mit 1:0 und verhindert vorerst die große Party der Bravehearts. Die hatten auf den erstmaligen Einzug in die K.O.-Runde gehofft, liegen in der Tabelle nun aber hinter Marokko. Dagegen dürfen die US-Amerikaner feiern. Der Co-Gastgeber folgt nach einem 2:0-Sieg gegen Australien, Mexiko ins 16. Finale. Die deutsche Mannschaft kann ab 22 Uhr unserer Zeit nachziehen. Dafür nötig ein Sieg im zweiten Gruppenspiel in Toronto gegen die Elfenbeinküste.
1: Das waren die Nachrichten. Das Wetter in Deutschland. Tagsüber teilweise sonnig, gebietsweise aber auch Schauer und einzelne kräftige Gewitter, vor allem im Bergland und im Osten Unwettergefahr. 23 Grad an der Nordsee bis 38 Grad in Rheinland-Pfalz. Am Sonntag heiter, später Quellwolken und Schauer sowie örtlich Gefahr starker Gewitter. 20 bis 38 Grad. Und die Zeit, es ist 3:03 Uhr.
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1: Um 4 Uhr mit Gabriela Kühne. Bundesbauministerin Huberts hat geplante Kürzungen beim Wohngeld verteidigt. Huberts sagte der Rheinischen Post, wegen der schwierigen Haushaltslage müsse allein ihr Ministerium 1 Milliarde Euro einsparen. Aus der Nachrichtenredaktion Ulrike Ufer.
2: Die geplanten Kürzungen betreffen leider alle bisherigen Empfänger. Ein Drittel der aktuellen Wohngeldhaushalte werde, so wörtlich, rausfallen. Dies sei sehr bitter, aber nicht anders machbar, so Huberts. Aktuelle Wohngeldbescheide blieben bis zu ihrem Auslaufen gültig. Die Bescheide werden stets befristet erteilt. Auch die Länder würden im Zuge der Reform 1 Milliarde Euro einsparen. Damit blieben von bisher 5 Milliarden Euro jährlich noch 3 Milliarden für das Wohngeld. Die Ministerin bezeichnete die Einschnitte gerade für die SPD als schwierig.
1: Die EU-Kommission will europäische Unternehmen per Gesetz dazu bewegen, ihre Lieferanten breiter zu streuen. Ziel ist, die Abhängigkeit von einzelnen Ländern wie China zu verringern. Aus der Nachrichtenredaktion Torben Müller.
3: Unternehmen würden ihre Risiken bislang zu langsam abbauen, weshalb ein entsprechender Gesetzesvorschlag notwendig sei. Das sagte Kommissionspräsidentin von der Leyen nach einem EU-Gipfel in Brüssel. Wie dringend das Thema sei, habe sich im vergangenen Jahr gezeigt, als Peking seine Vormachtstellung bei wichtigen Rohstoffen ausnutzte und die Exporte seltener Erden beschränkte. Im besten Fall, so von der Leyen, würden die Unternehmen von sich aus ihre Risiken verringern. Dann könnte das Gesetz überflüssig werden.
1: Polens Präsident Nawrocki will seinem ukrainischen Amtskollegen Selenskyj den höchsten Orden seines Landes aberkennen. Grund ist ein Streit um den Namen einer ukrainischen Militäreinheit. Selenskyj will sie in Helden der UPA umbenennen. Die UPA war eine Partisanenarmee, die während des Zweiten Weltkriegs Massaker an Polen verübte. Der Streit überschattet eine geplante gemeinsame Veranstaltung. In einer Woche soll in Danzig eine Wiederaufbaukonferenz für die Ukraine stattfinden, an der unter anderem die EU und die G7 beteiligt sind. Bei der Fußball-Weltmeisterschaft spielt Brasilien aktuell gegen Haiti. Derzeit läuft die zweite Halbzeit und Brasilien führt mit 3:0. Zuvor hat Schottland gegen Marokko gespielt und Marokko konnte sich mit 1:0 durchsetzen. Die Nationalmannschaft der USA hat unterdessen vorzeitig die K.O.-Phase erreicht. 6 Tage nach dem Sieg gegen Paraguay überzeugte die Mannschaft auch in ihrem zweiten Gruppenspiel. Gegen Australien gewann sie mit 2:0. Das waren die Nachrichten. Das Wetter in Deutschland. Tagsüber teilweise sonnig, gebietsweise aber auch Schauer und einzelne kräftige Gewitter, vor allem im Bergland und im Osten Unwettergefahr. 23 Grad an der Nordsee bis 38 Grad in Rheinland-Pfalz. Am Sonntag heiter, später Quellwolken und Schauer sowie örtlich Gefahr starker Gewitter, 20 bis 38 Grad. Es ist 4:03 Uhr.
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1: Um 5 Uhr mit Gabriela Kühne. Bundesbauministerin Huberts rechnet offenbar mit schwerwiegenden Folgen durch geplante Einsparungen beim Wohngeld. Huberts sagte der Rheinischen Post, die Kürzungen würden leider alle bisherigen Empfänger betreffen. Aus der Nachrichtenredaktion Marei Beermann.
2: Ein Drittel der bisherigen Wohngeldhaushalte werde so wörtlich rausfallen. Betroffen seien unter anderem Menschen, die aufgrund ihres Einkommens bislang gerade noch antragsberechtigt seien. Aktuelle Wohngeldbescheide, die stets befristet erteilt werden, sollen bis zu ihrem Auslaufen ihre Gültigkeit behalten, so Huberts. Am Jahresende 2024 haben laut Zahlen des Statistischen Bundesamtes in Deutschland mehr als 1,2 Millionen Privathaushalte Wohngeld bezogen.
1: Frankreichs Präsident Macron kritisiert die von Deutschland und anderen EU-Ländern geplanten Abschiebezentren außerhalb der Europäischen Union. Er glaube nicht, dass das unseren Prinzipien entspreche, sagte Macron beim EU-Gipfel in Brüssel. Außerdem habe er noch nie ein Abschiebezentrum in einem Drittland gesehen, das funktioniert. Das EU-Parlament hatte am Mittwoch die sogenannte Rückführungsverordnung gebilligt, die mehr Abschiebungen aus der Europäischen Union ermöglichen soll. Sie erlaubt es Mitgliedstaaten, Abschiebezentren außerhalb der EU einzurichten. Als mögliche Standorte gelten Ländern wie Ruanda, Uganda oder Usbekistan. Die Bundeswehr schließt bei der Besetzung der Litauen-Brigade nicht aus, Soldaten auch zu verpflichten. Heeresinspekteur Freuding nannte in der Welt als oberstes Ziel, die volle Einsatzbereitschaft der Brigade im kommenden Jahr zu erreichen. Aus der Nachrichtenredaktion Martin Seiler.
3: Der Generalleutnant betonte, dazu werde am leitenden Prinzip der Freiwilligkeit festgehalten und dort, wo erforderlich, um verpflichtende Maßnahmen ergänzt. Auch ein Sprecher des Verteidigungsministeriums betonte, Einsatzbereitschaft gehe im Zweifel vor Freiwilligkeit. Deutschland reagiert mit der Aufstellung der Panzerbrigade auf die wachsende Bedrohung der NATO durch Russland. Sie wurde im April 2025 formal in Dienst gestellt. Bis 2027 soll sie mit einer Gesamtstärke von 4.800 Soldaten und 200 zivilen Mitarbeitern voll als Kampfverband einsatzfähig sein.
1: Bei der Fußball-Weltmeisterschaft hat Brasilien mit 3:0 gegen Haiti gewonnen. Zuvor hatte sich Marokko mit 1:0 gegen Schottland durchgesetzt. Und die Nationalmannschaft der USA gewann mit 2:0 gegen Australien. Die US-Amerikaner haben mit diesem Sieg vorzeitig die K.O.-Phase erreicht. Das waren die Nachrichten. Das Wetter in Deutschland. Tagsüber teilweise sonnig, gebietsweise aber auch Schauer und einzelne kräftige Gewitter, vor allem im Bergland und im Osten Unwettergefahr. 23 Grad an der Nordsee bis 38 Grad in Rheinland-Pfalz. Die Zeit, es ist 5.03 Uhr.
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1: Um 6 Uhr mit Claudia Drews. Die Sparpläne der Bundesregierung treffen auch Empfänger von Wohngeld. Sie müssen mit Einbußen rechnen, wie Bundesbauministerin Huberts der Rheinischen Post sagte. Aus der Nachrichtenredaktion Heiko Schneider.
2: Laut Huberts betreffen die Kürzungen alle Wohngeldempfänger. Ein Drittel der Haushalte werde komplett leer ausgehen. Betroffen seien unter anderem Menschen, die wegen ihres Einkommens bisher gerade noch antragsberechtigt seien. Aktuelle Wohngeldbescheide sollen gültig bleiben. Durch die Einschnitte könnten Bund und Länder rund 2 Milliarden Euro einsparen. Die SPD-Politikerin sagte der Zeitung, der Schritt sei bitter, aber nicht anders machbar. Wegen der vielen Krisen habe der Bund eine schwierige Haushaltslage. Über den Gesetzentwurf sollen jetzt die anderen Ministerien beraten.
1: Die Linke setzt heute ihren Bundesparteitag in Potsdam fort. Am Abend steht die Wahl des Parteivorstandes an. Aus Potsdam, Paul Vorreiter.
3: Die Linkspartei hat an Tag 1 ihres Parteitags der Bundesregierung vorgeworfen, falsche Prioritäten zu setzen. Sie will den Unmut gegen Sozialkürzungen in den kommenden Wahlkämpfen in Ostdeutschland für sich nutzen. Die Wahlkämpfe verantworten könnte in Zukunft der Bundestagsabgeordnete Luigi Pantisano. Der 46-Jährige will sich heute zum Nachfolger von Co-Parteichef Jan van Aken wählen lassen, der aus gesundheitlichen Gründen nicht mehr antritt. Ines Schwertner tritt heute für eine zweite Amtszeit an. Für sie geht es darum, ihr bisheriges Ergebnis aus dem Jahr 2024 zu übertreffen. Damals erhielt sie 79,8% der Stimmen.
1: In München ist in der Nacht ein Güterzug von einer Brücke etwa 5 Meter in die Tiefe gestürzt. Nach Angaben der Polizei liegt er nun auf einer Straße. Ersten Erkenntnissen zufolge passierte das Unglück im Stadtteil Milbertshofen bei einer Rangierfahrt. Warum der Zug entgleiste und von der Brücke fiel, muss noch geklärt werden. Eine Person wurde lebensgefährlich verletzt. Die EU-Kommission will europäische Unternehmen per Gesetz dazu bewegen, ihre Lieferanten breiter zu streuen. Ziel ist, die Abhängigkeit von einzelnen Ländern wie China zu verringern. Unternehmen würden ihre Risiken bislang zu langsam abbauen, weshalb ein entsprechender Gesetzesvorschlag notwendig sei, so Kommissionspräsidentin von der Leyen nach einem EU-Gipfel in Brüssel. Im besten Fall, so von der Leyen, würden die Unternehmen von sich aus ihre Risiken verringern. Dann könnte das Gesetz überflüssig werden. Die Staats- und Regierungschefs hatten sich zuvor darauf geeinigt, mit den wichtigsten Handelspartnern der Union über Wettbewerbsverzerrungen zu sprechen. Besonders im Fokus stand tatsächlich China, auch wenn das Land in den Gipfelschlussfolgerungen nicht namentlich genannt wurde. Bei der Fußball-WM führt Paraguay im Spiel gegen die Türkei mit 1:0. Zuvor hat Brasilien den ersten Sieg gefeiert. Der Rekordweltmeister besiegte Haiti mit 3:0. Aus dem ARD-WM-Team Michael Küster.
4: Angetrieben vom überragenden Mateusz Cunha haben die Brasilianer das Team von Haiti mit 3:0 besiegt. Der frühere Bundesliga-Profi traf dabei doppelt. Dazu erzielte Vini Junior von Real Madrid den dritten Treffer. Ebenfalls in Gruppe C hat Marokko beim 1:0 über Schottland den ersten Turniersieg geholt. Schon am Abend haben sich die USA vorzeitig für das 16. Finale qualifiziert. Der Co-Gastgeber besiegte Australien in Gruppe D mit 2:0.
1: Das Wetter in Norddeutschland, es ist zumeist heiter, teils auch wolkig, immer wieder Schauer und örtlich auch starke Gewitter mit viel Regen möglich. Höchstwerte 30 bis 34 Grad, an den Küsten maximal 23 bis 29 Grad. Morgen wieder viel Sonne und nur noch einzelne Gewitter, 20 Grad auf Sylt bis 30 Grad in Göttingen. Am Montag und Dienstag vielerorts heiter, später einzelne Schauer oder Gewitter, 21 bis 32 Grad. Es ist 6.04 Uhr.
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1: Die A1 Bremen Richtung Hamburg ist zwischen Harburg und Stillhorn wegen Bauarbeiten bis Montag ca. 5 Uhr gesperrt. Und die A27 Walsrode-Bremen ist zwischen Verden-Nord und Langwedel in beiden Richtungen ebenfalls wegen einer Baustelle bis Montag früh 5 Uhr gesperrt. Die Umleitung dort führt über die U52 und U9. Allen unterwegs gute Fahrt.
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1: Um 7 Uhr mit Claudia Drews. Bundesbauministerin Huberts rechnet mit schwerwiegenden Folgen durch geplante Einsparungen beim Wohngeld. Huberts sagte der Rheinischen Post, die Kürzungen würden leider alle bisherigen Empfänger betreffen. Aus der NDR-Nachrichtenredaktion Marei Beermann.
2: Ein Drittel der bisherigen Wohngeldhaushalte werde so wörtlich rausfallen. Betroffen seien unter anderem Menschen, die aufgrund ihres Einkommens bislang gerade noch antragsberechtigt seien. Aktuelle Wohngeldbescheide, die stets befristet erteilt werden, sollen bis zu ihrem Auslaufen ihre Gültigkeit behalten, so Huberts. Am Jahresende 2024 haben laut Zahlen des Statistischen Bundesamtes in Deutschland mehr als 1,2 Millionen Privathaushalte Wohngeld bezogen.
1: Die USA und der Iran wollen offenbar ihre Gespräche über ein Ende des Krieges in Gang bringen. Das berichten mehrere US-Medien. Demnach ist Unterhändler Witkoff auf dem Weg in die Schweiz, wo die erste Gesprächsrunde über ein mögliches Atomabkommen stattfinden solle. Unterhändler Kushner soll schon vor Ort sein, berichtet das Portal Axios. Auch Irans Außenminister Araghchi plane, heute in die Schweiz zu reisen. Die Verhandlungen sollten eigentlich gestern beginnen, wurden aber kurzfristig abgesagt. In München ist in der Nacht ein Güterzug von einer Brücke etwa 5 Meter in die Tiefe gestürzt. Nach Angaben der Polizei liegt er nun auf einer Straße. Ersten Erkenntnissen zufolge passierte das Unglück im Stadtteil Milbertshofen bei einer Rangierfahrt. Warum der Zug entgleiste und von der Brücke fiel, muss noch geklärt werden. Eine Person wurde lebensgefährlich verletzt. Polen entzieht dem ukrainischen Präsidenten Selenskyj den höchsten Orden des Landes. Diese Entscheidung hat der polnische Präsident Nawrocki mitgeteilt. Aus Warschau, Paulina Milling.
3: Das Zerwürfnis zwischen den beiden Ländern wurde durch die Benennung einer Armeeeinheit in der Ukraine ausgelöst. Wolodymyr Selenskyj verlieh ihr den Namen der Helden der UPA, der ukrainischen aufständischen Armee. Diese kämpfte während des Zweiten Weltkrieges gegen die Sowjets. Die UPA war aber auch für Massaker an Polen verantwortlich. Selenskyjs Entscheidung hatte für große Empörung in Polen gesorgt. Der Orden des Weißen Adlers wurde dem ukrainischen Präsidenten vor 3 Jahren verliehen, für seinen Einsatz für Menschenrechte und für seine Verdienste um die polnisch-ukrainischen Beziehungen.
1: Die EU will mit einem Gesetz erreichen, dass Unternehmen sich unabhängiger von China machen. Die Firmen sollen ihre Einkaufsquellen auf mehrere Länder verteilen und so ihre Abhängigkeit von chinesischen Lieferanten verringern. Einen entsprechenden Gesetzesvorschlag hat Kommissionspräsidentin von der Leyen nach dem EU-Gipfel gestern angekündigt. Unternehmen würden ihre Risiken bislang zu langsam abbauen, weshalb eine Regelung notwendig sei. Bei der Fußball-WM führt Paraguay im Spiel gegen die Türkei kurz vor dem Abpfiff mit 1:0. Zuvor hat Brasilien den ersten Sieg gefeiert. Der Rekordweltmeister besiegte Haiti mit 3:0. Aus dem ARD-WM-Team Michael Küster.
4: Angetrieben vom überragenden Mateusz Cunha haben die Brasilianer das Team von Haiti mit 3:0 besiegt. Der frühere Bundesliga-Profi traf dabei doppelt. Dazu erzielte Vini Junior von Real Madrid den 3. Treffer. Ebenfalls in Gruppe C hat Marokko beim 1:0 über Schottland den ersten Turniersieg geholt. Schon am Abend haben sich die USA vorzeitig für das 16. Finale qualifiziert. Der Co-Gastgeber besiegte Australien in Gruppe D mit 2:0.
1: Das waren die Nachrichten. Das Wetter in Norddeutschland, es ist zumeist heiter, teils auch wolkig, immer wieder Schauer und örtlich auch starke Gewitter mit viel Regen möglich. Höchstwerte 30 bis 34 Grad, an den Küsten maximal 23 bis 29 Grad. Auch morgen wieder viel Sonne, nur noch vereinzelt Gewitter, 20 Grad auf Sylt bis 30 Grad in Göttingen. Es ist 7.04 Uhr.
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1: Die A1 Bremen Richtung Hamburg ist zwischen Harburg und Stillhorn wegen Bauarbeiten bis Montag früh 5 Uhr gesperrt. Und die A27 Walsrode-Bremen ist zwischen Verden-Nord und Langwedel in beiden Richtungen ebenfalls wegen einer Baustelle bis Montag früh 5 Uhr gesperrt. Die Umleitung dort führt über die U52 und U9. Und wir wünschen allen unterwegs eine gute Fahrt.
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1: Um 8 Uhr mit Claudia Drews. Bundesbauministerin Huberts hat die geplanten Kürzungen beim Wohngeld verteidigt. Die SPD-Politikerin verwies in der Rheinischen Post auf die schwierige Haushaltslage. Die Kürzungen beim Wohngeld würden alle bisherigen Empfänger betreffen. Ein Drittel der bisherigen Wohngeldhaushalte wird laut Huberts ganz rausfallen. Dies sei sehr bitter, aber nicht anders machbar. Aktuelle Wohngeldbescheide, die stets befristet erteilt werden, blieben gültig, bis sie auslaufen. So die Bauministerin. Huberts bezeichnete die Einschnitte gerade für die SPD als schwierig. Der Etat ihres Hauses gebe aber leider keine andere Möglichkeit her, um die geforderte Milliarde einzusparen. Die Gespräche zwischen den USA und dem Iran über ein Ende des Krieges könnten nun doch starten. Einer der US-Unterhändler soll sich dafür schon in der Schweiz befinden. Aus der NDR-Nachrichtenredaktion Inken Henkel.
2: Mehrere US-Medien berichten, dass der Schwiegersohn von Präsident Trump, Kushner, schon vor Ort sei. Auch der Sondergesandte Witkoff soll unterwegs sein. Beide wollen womöglich noch am Wochenende die Verhandlungen mit Vertretern des Iran aufnehmen. Es geht darum, die Absichtserklärung für ein Kriegsende, die die Präsidenten beider Länder unterzeichnet haben, zu konkretisieren. Viele Einzelheiten sind nämlich noch offen. Der schwierigste Punkt ist vermutlich das Atomprogramm des Iran. Aber auch die Frage, ob das Land künftig Gebühren erheben darf für die Straße von Hormus, ist umstritten.
1: In München ist in der Nacht ein Güterzug von einer Brücke etwa 5 Meter in die Tiefe gestürzt. Nach Angaben der Polizei liegt er nun auf einer Straße. Ersten Erkenntnissen zufolge passierte das Unglück im Stadtteil Milbertshofen bei einer Rangierfahrt. Warum der Zug entgleiste und von der Brücke fiel, muss noch geklärt werden. Eine Person wurde lebensgefährlich verletzt. Die Mehrheit der Deutschen steht dem Neubau von Rechenzentren skeptisch gegenüber. Das hat eine repräsentative Umfrage des Instituts YouGov für die Welt am Sonntag ergeben. Aus der NDR-Nachrichtenredaktion Christiane Rüther.
3: Gut 70% der Befragten haben konkrete Sorgen geäußert. Besonders häufig genannt werden Bedenken wegen des steigenden Stromverbrauchs und damit auch mögliche Auswirkungen auf den Strompreis, aber auch der Wasserverbrauch für die Kühlung der Rechner. Ein weiterer Kritikpunkt, die potenzielle Belastung der lokalen Stromnetze durch die Rechenzentren. Einige der Befragten kritisieren auch mögliche Auswirkungen auf das Klima, Belastungen für die Anwohner und eine wachsende Abhängigkeit von großen Technologieunternehmen. Bundesdigitalminister Wildberger äußert Verständnis für die Sorgen der Bevölkerung. Für ihn entscheidend eine gute Standortwahl mit ausreichend Platz und geeigneter Infrastruktur.
1: Die Türkei ist bei der Fußball-Weltmeisterschaft vorzeitig ausgeschieden. Am frühen Morgen verlor das Team auch sein zweites Gruppenspiel gegen Paraguay. Aus dem ARD-WM-Team Michael Küster.
4: Ohne ein einziges Tor muss die Türkei schon vorzeitig die Koffer packen. Am frühen Morgen gab es gegen Paraguay trotz großer Überlegenheit ein 0:1. In derselben Gruppe haben die USA gegen Australien mit 2:0 gewonnen und sich damit vorzeitig für die K.O.-Runde qualifiziert. Brasilien hat beim 3:0 über Haiti seinen ersten Sieg des Turniers gefeiert und sich damit auch an die Spitze von Gruppe C gesetzt. Keine Chance mehr aufs Weiterkommen hat dagegen Haiti. Außerdem hat Marokko in der Nacht einen 1:0-Erfolg über Schottland gefeiert.
1: Und das waren die Nachrichten. Das Wetter in Norddeutschland, zumeist heiter, teils auch wolkig und immer wieder Schauer, örtlich auch starke Gewitter mit viel Regen. Höchstwerte 30 bis 34 Grad, an den Küsten maximal 23 bis 29 Grad. Morgen wieder viel Sonne und nur noch vereinzelt Gewitter, 20 Grad auf Sylt bis 30 Grad in Göttingen. Es ist 8.04 Uhr.
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1: Die A1 Bremen Richtung Hamburg ist zwischen Harburg und Stillhorn wegen Bauarbeiten bis Montag früh ca. 5 Uhr gesperrt. Die A27 Walsrode Bremen ist zwischen Verden Nord und Langwedel in beiden Richtungen ebenfalls wegen einer Baustelle bis Montag früh 5 Uhr gesperrt. Die Umleitung führt über die U52 und U9. Und die A39 Wolfsburg Richtung Braunschweig ist zwischen Scheppau und Braunschweig-Rautheim nach einem Unfall gesperrt. Wir wünschen allen unterwegs eine sichere und gute Fahrt.
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6: Hallo und einen wunderschönen Samstagmorgen hier am Schlagermikrofon wünscht Ihnen Live Tennemann. Ja, und wen haben wir als erstes in dieser Stunde? Du, ich lieb dich. Das erzählt uns jetzt Claudia Jung.

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Karel Gott hier auf NDR Schlager im Norden zu Haus und seine Tochter, ich weiß nicht, ob Sie das gehört haben, seine Tochter, die strebt ja jetzt, also seine zweitjüngste Tochter, Charlotte, die strebt jetzt eine internationale Musikkarriere an. Ja, sie hat ihre erste Single aufgenommen. Nötig hat sie es eigentlich nicht. Die Hinterlassenschaft ihres Vaters Karel wird auf etwa 35 Millionen Euro

geschätzt. Aber, so sagte die Charlotte jetzt, sie will endlich auf eigenen Beinen stehen und selbst ihre Erfolge erreichen und nicht von den Erfolgen ihres Vaters leben.

Ingrid Peters, eine schöne Nummer aus dem Jahre 2009, Schwester. Sie hören NDR Schlager im Norden zu Haus. Ja, und wenn Sie jetzt noch im Bett liegen, ja, wenn Sie doch so ein bisschen müde sind, es ist ja Samstag, da kann man ja nun wirklich ein bisschen länger schlafen. 25% der Deutschen schlafen beispielsweise am Samstag länger. Allerdings sagen 46% der Deutschen, dass sie an so einem Samstagmorgen genau zu der Zeit wach werden, zu der sie eigentlich sonst über die Woche auch hoch müssen. Naja, aber das Gute ist, sie können sich jetzt wirklich umdrehen. Sie müssen nicht aufstehen.

Love Me Tonight, Tom Jones, hier auf NDR Schlager im Norden zu Hause. Wir spielen sie. Die schönsten Hits der vergangenen Jahrzehnte, die schönsten Schlager. Und ich weiß nicht, was sie in der Nacht getan oder tun wollen, wie auch immer. Der Durchschnittsdeutsche, also das sind Zahlen, da staune ich dann wirklich, aber es wird ja alles genau berechnet und registriert. Der Durchschnittsdeutsche geht an normalen Arbeitstagen zwischen 22.30 Uhr und 23.30 Uhr ins Bett. Laut aktueller Umfrage und Untersuchung liegt gegen 23 Uhr, halten Sie sich fest, fast jeder zweite deutsche Erwachsene im Bett und 80% schlafen vor Mitternacht ein. Ja, nun können Sie mal überlegen, zu welcher Prozentzahl gehöre ich, die, die vor Mitternacht schlafen, oder die, die die Nacht zuweilen zum Tage machen?

So, und damit sind wir gleich wieder bei Nachrichten, Wetter und Verkehr hier auf NDR Schlager im Norden zu Hause. Und wir haben dann in der nächsten Stunde natürlich wie immer wieder tolle, tolle Musik. Ich gucke schon mal gern voraus, wie wär's mit Peter Petrell. Der Fernando Express ist mit dabei, dann DJ Ötzi und Nick P. Sie können sich ja freuen auf Cornelia Frobis und Peter Alexander, die KG Strings und Volker Lechtenbrink. Dir, ja, der beschreibt dann einen ganz bestimmten Typ von Mann. Welcher das ist, das hören Sie in der nächsten Stunde auf NDR Schlager im Norden zu Hause.

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1: Um 9 Uhr mit Claudia Drews. Bundesbauministerin Huberts rechnet mit schwerwiegenden Folgen durch geplante Einsparungen beim Wohngeld. Huberts sagte der Rheinischen Post, die Kürzungen würden leider alle bisherigen Empfänger betreffen. Aus der NDR-Nachrichtenredaktion Marei Beermann.
2: Ein Drittel der bisherigen Wohngeldhaushalte werde so wörtlich rausfallen. Betroffen seien unter anderem Menschen, die aufgrund ihres Einkommens bislang gerade noch antragsberechtigt seien. Aktuelle Wohngeldbescheide, die stets befristet erteilt werden, sollen bis zu ihrem Auslaufen ihre Gültigkeit behalten, so Huberts. Am Jahresende 2024 haben laut Zahlen des Statistischen Bundesamtes in Deutschland mehr als 1,2 Millionen Privathaushalte Wohngeld bezogen.
1: Die Gespräche zwischen den USA und dem Iran über ein Ende des Krieges könnten nun doch starten. Einer der US-Unterhändler soll sich dafür schon in der Schweiz befinden. Aus der NDR-Nachrichtenredaktion Inken Henkel.
3: Mehrere US-Medien berichten, dass der Schwiegersohn von Präsident Trump, Kushner, schon vor Ort sei. Auch der Sondergesandte Witkoff soll unterwegs sein. Beide wollen womöglich noch am Wochenende die Verhandlungen mit Vertretern des Iran aufnehmen. Es geht darum, die Absichtserklärung für ein Kriegsende, die die Präsidenten beider Länder unterzeichnet haben, zu konkretisieren. Viele Einzelheiten sind nämlich noch offen. Der schwierigste Punkt ist vermutlich das Atomprogramm des Iran. Aber auch die Frage, ob das Land künftig Gebühren erheben darf für die Straße von Hormus, ist umstritten. Die Gespräche sollten eigentlich schon gestern beginnen, wurden aber abgesagt. Nach Angaben der USA waren die Vorbereitungen noch nicht abgeschlossen. Für den Iran waren die neuen gegenseitigen Angriffe Israels und der Hisbollah im Libanon das entscheidende Hindernis.
1: Ungeachtet der vereinbarten Waffenruhe hat die israelische Armee in der Nacht offenbar erneut den Süden des Libanon angegriffen. Nach Angaben der libanesischen Nachrichtenagentur NNA wurden dabei mindestens 5 Menschen getötet. Ziel der Angriffe sei die Stadt Nabatieh gewesen. Sie gilt als Hochburg der Hisbollah-Miliz, die im Kampf gegen Israel vom Iran unterstützt wird. Gestern hatten Israel und die Hisbollah eigentlich eine Feuerpause vereinbart. In Schleswig-Holstein startet heute eines der größten Volksfeste im Norden, die Kieler Woche. Bundespräsident Steinmeier ist zur Eröffnung auf dem Rathausplatz dabei. Die Veranstalter erwarten nach eigenen Angaben mehr als 3 Millionen Besucher. In den kommenden Tagen ist die Landeshauptstadt dann geprägt von Konzerten, Partys und Segelwettbewerben. 4000 Aktive aus 58 Nationen gehen an den Start. Auf knapp 20 Bühnen gibt es mehr als 500 Konzerte. Bands und Künstler wie Max Giesinger und die 90er-Jahre-Eurodance-Band Culture Beat treten auf. Die Türkei ist bei der Fußball-Weltmeisterschaft vorzeitig ausgestiegen. Am frühen Morgen verlor das Team auch sein zweites Gruppenspiel gegen Paraguay. Aus dem ARD-WM-Team Michael Küster.
4: Ohne ein einziges Tor muss die Türkei schon vorzeitig die Koffer packen. Am frühen Morgen gab es gegen Paraguay trotz großer Überlegenheit ein 0:1. In derselben Gruppe haben die USA gegen Australien mit 2:0 gewonnen und sich damit vorzeitig für die K.O.-Runde qualifiziert. Brasilien hat beim 3:0 über Haiti seinen ersten Sieg des Turniers gefeiert und sich damit auch an die Spitze von Gruppe C gesetzt. Keine Chance mehr aufs Weiterkommen hat dagegen Haiti. Außerdem hat Marokko in der Nacht einen 1:0-Erfolg über Schottland gefeiert.
1: Und das waren die Nachrichten. Das Wetter in Norddeutschland, es ist zumeist heiter, teils auch wolkig, immer wieder Schauer und örtlich auch starke Gewitter mit viel Regen. Höchstwerte 30 bis 34 Grad, an den Küsten maximal 23 bis 29 Grad. Morgen wieder viel Sonne, nur noch vereinzelt Gewitter, 20 Grad auf Sylt bis 30 Grad in Göttingen. Es ist 9.04 Uhr.
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1: Die A1 Bremen Richtung Hamburg ist zwischen Harburg und Stillhorn wegen Bauarbeiten bis Montag früh 5 Uhr gesperrt, dadurch 2 Kilometer Stau derzeit. A1 Hamburg Richtung Lübeck zwischen Kreuzberg der Heide und Bad Oldesloe 5 Kilometer Stau. Wegen Bauarbeiten ist nur ein Fahrstreifen frei. Und die A27 Walsrode-Bremen ist zwischen Verden-Nord und Langwedel in beiden Richtungen wegen einer Baustelle bis Montag 5 Uhr gesperrt. Die Umleitung führt über die U52 und U9. Allen unterwegs eine gute Fahrt.
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7: Hallo und einen wunderschönen Samstagmorgen hier am Schlagermikrofon. Und Peter Petrell, ja, der hat jetzt eine richtig gesunde Aussage. Das ist ein Start in den Morgen. Peter Petrell jetzt mit seinem Hit Ich fahr so gerne Rad.

Der Fernando Express, Canzone di Luna, das war 1992. Sie hören in der Schlager im Norden zu Hause und da haben wir jetzt ein Geburtstagskind, nämlich Anne Murray. Die hat Geburtstag heute, sie wird 81 Jahre jung und Sie kennen sie garantiert zumindest als Künstlerin, als Sängerin. Sie ist ja eine mehrfach mit dem Grammy ausgezeichnete kanadische Country-Sängerin, höchst erfolgreich und sie wuchs übrigens als einziges Mädchen unter 5 Brüdern auf. Das habe sie wirklich gestählt, sagt sie. Da hat sie gelernt, sich durchzusetzen. Ja, und ihre erste Single damals wurde zu einem absoluten internationalen Erfolg. Das war im Jahre 1970 und die Single kennen Sie garantiert. Snowbird.

Die KJ Strings, das war eigentlich ihre richtig große Nummer, nicht One-Hit-Wonder, aber danach kam eigentlich nicht so viel, obwohl sie sehr erfolgreich unterwegs waren in den 1990er Jahren auf den Tanzböden, nicht nur in Bayern, also heute Nacht haben wir gerade gehört. Hier ist dann der Schlager im Norden zu Hause und da haben wir gleich Volker Lechtenbrink und der beschreibt wirklich einen ganz bestimmten Typ von Mann, einen Macher, so der Titel, den wir gleich hören werden und das war auch der Titel seines ersten Albums damals. Und damit begann der Erfolg dann auch als Sänger. Und Volker Lechtenbrink war ja insgesamt 5-mal verheiratet. Ja, 5-mal. Und er sagte irgendwann in einem Interview, manchmal braucht man halt, bis man angekommen ist.

Andrea Jürgens, Amore, Amore. Hier ist NDR Schlager im Norden zu Hause. Und ich hatte ja vorhin gratuliert, der Anne Murray. Und da habe ich vergessen, all denen zu gratulieren, die heute auch Geburtstag haben. Sie draußen im Hörerland, sie oder sie, also allen Geburtstagskindern einen herzlichen Glückwunsch. Und da hätte ich hier noch eine kleine Notiz von Jane Fonda, Hollywood-Star Jane Fonda. Und die hat in Sachen Alter gerade gesagt, wenn man mir mit 30 gesagt hätte, dass ich mit 88 noch lebe und aktiv bin, da hätte ich gesagt, lass mal deinen Kopf untersuchen. Ich hätte nie gedacht, dass ich so lange lebe und staune jeden Tag, dass ich wieder wach werde.

0: Roberto Blanco, heute so, morgen so, hier bei uns auf NDR Schlager im Norden zu Haus. Mensch, Kinder, da ist diese Stunde auch schon wieder vorbei. Das geht ja hier wie's Brezelback. Nachrichten, Wetter und Verkehr und dann die nächste Sendestunde. Mein Name ist Leif Tennemann und Sie wissen ja, wenn ich hier moderieren darf am Wochenende, da gucke ich immer mal in die nächsten Stunden oder in die nächste Stunde. Was haben wir da? Schauen Sie, musikalisch. Leonard ist mit dabei. Dann auch noch mit dabei die Beach Boys, Nicky, Ross Anthony. Wir können uns freuen auf Bata Illich, Albano und Romina Power und Udo Jürgens, Perry Como. All die werden auch hier. Und dann haben wir auch noch Danny Buller aus Mecklenburg-Vorpommern. Und der, der hat dann eine ganz klare Aussage in Sachen Unendlichkeit. Welche das ist, das hören Sie in der nächsten Stunde hier auf NDR Schlager im Norden zu Haus.
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1: Um 10 Uhr mit Claudia Drews. Die Gespräche zwischen den USA und dem Iran über ein Ende des Krieges könnten nun doch starten. Einer der US-Unterhändler soll sich dafür schon in der Schweiz befinden. Aus der NDR-Nachrichtenredaktion Inken Henkel.
2: Mehrere US-Medien berichten, dass der Schwiegersohn von Präsident Trump, Kushner, schon vor Ort sei. Auch der Sondergesandte Witkoff soll unterwegs sein. Beide wollen womöglich noch am Wochenende die Verhandlungen mit Vertretern des Iran aufnehmen. Es geht darum, die Absichtserklärung für ein Kriegsende, die Präsidenten beider Länder unterzeichnet haben, zu konkretisieren. Viele Einzelheiten sind nämlich noch offen. Der schwierigste Punkt ist vermutlich das Atomprogramm des Iran. Aber auch die Frage, ob das Land künftig Gebühren erheben darf für die Straße von Hormus, ist umstritten. Die Gespräche sollten eigentlich schon gestern beginnen, wurden aber abgesagt. Nach Angaben der USA waren die Vorbereitungen noch nicht abgeschlossen. Für den Iran waren die neuen gegenseitigen Angriffe Israels und der Hisbollah im Libanon das entscheidende Hindernis.
1: Die Sparpläne der Bundesregierung treffen auch Empfänger von Wohngeld. Sie müssen mit Einbußen rechnen, wie Bundesbauministerin Huberts der Rheinischen Post sagte. Aus der Nachrichtenredaktion Heiko Schneider.
3: Laut Huberts betreffen die Kürzungen alle Wohngeldempfänger. Ein Drittel der Haushalte werde komplett leer ausgehen. Betroffen seien unter anderem Menschen, die wegen ihres Einkommens bisher gerade noch antragsberechtigt seien. Aktuelle Wohngeldbescheide sollen gültig bleiben. Durch die Einschnitte könnten Bund und Länder rund 2 Milliarden Euro einsparen. Die SPD-Politikerin sagte der Zeitung, der Schritt sei bitter, aber nicht anders machbar. Wegen der vielen Krisen habe der Bund eine schwierige Haushaltslage. Über den Gesetzentwurf sollen jetzt die anderen Ministerien beraten.
1: In München hat die Bergung des verunglückten Güterzugs begonnen. In der Nacht waren 2 Waggons von einer Brücke etwa 5 Meter in die Tiefe gestürzt. Ein Mensch wurde schwer verletzt. Nach ersten Erkenntnissen ist der Unfall bei Rangierarbeiten passiert. Die genaue Ursache muss noch geklärt werden. Die Linke setzt heute ihren Parteitag in Potsdam mit der Wahl einer neuen Doppelspitze fort. Gestern gab es eine kontroverse Debatte zum Thema Israel. Aus Potsdam, Cornelia Geis.
4: Am späten Freitagabend hat die Partei einen Antrag beschlossen, in dem erstmals der Begriff Völkermord für das israelische Vorgehen im Gazastreifen benutzt wird. In dem Papier bekennt sich die Partei auch zum Existenzrecht des Staates Israel, ebenso wie zum Existenzrecht Palästinas. Parteichefin Ines Schwertner hatte in ihrer Rede stark dafür geworben, den Antrag anzunehmen. In Deutschland müsse jüdisches Leben in all seiner Vielfalt geschützt werden, genauso wie palästinensisches Leben, sagte sie.
1: Die Türkei ist bei der Fußball-Weltmeisterschaft vorzeitig gescheitert. Die Mannschaft verlor gegen Paraguay und kann die K.O.-Runde nach der 2. Niederlage im 2. Spiel nicht mehr erreichen. Aus dem ARD-WM-Team Michael Küster.
5: Auch einen Platzverweis gegen Paraguay haben die Türken nicht ausnutzen können. Am Ende steht nach dem 0:1 das unerwartet frühe WM aus. Den Gruppensieg haben sich die USA geholt mit einem 2:0 über Australien. Damit steht der Co-Gastgeber vorzeitig in der K.O.-Runde. In Gruppe C hat sich Brasilien mit 3:0 gegen Haiti durchgesetzt und sich in eine gute Ausgangslage gebracht. Für das Team aus der Karibik ist das Turnier dagegen vorbei. Außerdem hat in der Nacht Marokko 1:0 gegen Schottland gewonnen.
1: Und es waren die Nachrichten. Das Wetter in Norddeutschland, es ist zumeist heiter, teils auch wolkig, immer wieder mal Schauer und örtlich auch starke Gewitter möglich. Höchstwerte 30 bis 34 Grad, an den Küsten maximal 23 bis 29 Grad. Morgen wieder viel Sonne, nur noch vereinzelt Gewitter, 20 Grad auf Sylt bis 30 Grad in Göttingen. Es ist 10.04 Uhr.
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1: Die A1 Bremen Richtung Hamburg ist zwischen Harburg und Stillhorn bis Montag früh 5 Uhr gesperrt, dadurch derzeit 3 Kilometer Stau. A1 Hamburg Richtung Lübeck zwischen Kreuzberg der Heide und Bad Oldesloe 5 Kilometer Stau, dort ist nur ein Fahrstreifen frei. Die A27 Walsrode Bremen ist zwischen Verden Nord und Langwedel in beiden Richtungen bis Montag 5 Uhr gesperrt, Umleitung über die U52 und U9. Und die A28 Oldenburg Richtung Bremen ist zwischen Oldenburg-Kreienbrück und Kreuz-Oldenburg-Ost nach einem Unfall gesperrt. Bitte bilden Sie unbedingt eine Rettungsgasse. Allen unterwegs eine gute Fahrt.
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7: Guten Tag.
8: Einen wunderschönen Samstagvormittag hier am Schlagermikrofon wünscht Ihnen Ihr Schlageronkel vom Dienst. Und wir haben jetzt gleich Leonard zum Start. Und der Sänger Leonard, ja, der hat jetzt eine wirklich, wie ich finde, tolle Liebeserklärung. Eine wirklich, ein Geständnis geradezu, wenn er singt, wie schön du bist. 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

An diesem Samstagvormittag hören Sie NDR Schlager im Norden zu Haus. Das Programm mit den schönsten Hits der letzten Jahrzehnte. Wir spielen sie. Und da haben wir gleich eine tolle Nummer von den Beach Boys, California Girls. Und die Beach Boys, die haben einen Kopf gehabt in ihrer Mitte, Brian Douglas Wilson oder einfach Brian Wilson. Und der hätte heute Geburtstag an diesem Tag. Er ist nämlich 1942 geboren an einem 20. Juni und er war ja so etwas wie der kreative Kopf der Beach Boys. Er komponierte in den 1960er und 1970er Jahren die meisten Songs der Band, also fast alle Hits, und er litt aber selbst seit seiner Jugend an schweren psychischen Erkrankungen wie akustischen Halluzinationen, Verfolgungswahn und massiven Angststörungen. Und er sagte einmal, in meinem Kopf geht so viel durcheinander, nur die Musik lässt mich atmen und durchhalten.

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1: Ross Anthony und Danke hier auf NDR Schlager im Norden zu Haus. Gleich Albano und Romina Power, Cisara und vielleicht zwischendurch möchte ich gerne mal mit einem kleinen Mythos aufräumen, denn der Espresso, so sagt man ja und so vermutet man ja auch, hat mehr Koffein als ein ganz normaler Kaffee. Die Fakten sind aber, klein und besonders kräftig kommt der in Italien beliebte Espresso daher. Manche fürchten auch seine Wucht. Dabei enthält das Mini-Tässchen etwa 35 Milliliter aufgrund der deutlich kleineren Serviermenge weniger Koffein als eine ganz normale Tasse Filterkaffee. Also ich hätte es nicht gewusst. Ich hätte auch gedacht, genau andersrum. Egal, was immer Sie jetzt auf dem Tisch stehen haben, genießen Sie es. Genießen Sie Ihren Kaffee, Ihren Espresso mit NDR Schlager im Norden zu Hause.

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1: Du, Gerd, ein Kessel, der müsste auf Platt doch Kädel heißen.
2: Die Kandidatin hat 100 Punkte.
1: Ein Kessel, das ist ein Gefäß?
2: Jo, ein Waschkädel, ein Brokädel, ein Teerkädel.
1: Zu Hause hat man eher die Lüttenkädels.
2: Jo, ein Teekädel, ein Grockkädel und natürlich ein Wotterkädel.
1: Kessel sind aus Metall.
2: Stimmt, da gibt's ein Blickernkädel, ein Isernkädel und auch ein Koppernkädel.
1: Ein Kupferkessel.
2: Und wir ihn jo früher so wat als Ex und Hop nicht kennen, die wurden Kädel, wenn sie zwei werden, die wurden repariert. Dann mucken die Kädelflickers.
1: Kädelflickers, das klingt nicht gerade respektvoll.
2: Nee, die werden nicht gut ansehen. Wahrscheinlich will die jo über Land trecken und tut halt erdingsten utpruschen den. Drum hittert jo auch, die hätten Muhl als ein Kädelflicker, die grölt als ein Kädelflicker und die schimmt als ein Kädelflicker.
1: Das wäre doch ein Job für dich, Gerd.

Harry Como, ja, Catch a Falling Star. So, hier ist NDR Schlager im Norden zu Hause, Sie wissen es. Ich begrüße alle die uns draußen jetzt zuhören. Und als nächstes hätte ich für Sie einen Interpreten, Frank Neuenfels, wenn endlich wieder Sommer ist. Der Frank ist ja eigentlich sogar ein Moderatorenkollege. Er hat schon viele, viele Jahre auf diversen Sendern auch moderiert und er singt auch und liefert mit diesem Titel das Gefühl von, ich sag mal, Sonne, Freiheit, Cabrio, so ein Momento, ein Gefühl, ein Popschlager mit Urlaubsgefühl. Jetzt weiß ich, was ich sagen wollte. Ein bisschen Sehnsucht, ein bisschen Alltagsflucht. Ja, und das alles braucht man ab und zu ja auch. Man wird doch mal träumen dürfen.

Mann, was konnte ich den Titel damals textsicher mitsingen. Mireille Mathieu, Martin. Natürlich nicht so herrlich, so toll in der Stimme, aber ich war ja auch noch ganz schön klein und hatte viel Spaß dabei und habe die Mireille wirklich bewundert. Ja, und jetzt habe ich für Sie etwas ganz Tolles, natürlich. Nach den Nachrichten, Wetter und Verkehr. In der nächsten Stunde, da gibt es wieder Thürnaus Musikbox. Michael Thürnau entdeckt Raritäten, selten gespielte Schlager und hat Überraschungen dabei. Gleich nach den Nachrichten, wie gesagt, und wenn Sie möchten, können wir uns dann wieder hören. Nach den 12 Uhr Nachrichten, mein Name ist Leif Tennemann. Und ja, dann geht es weiter. So wie jetzt auch gleich hier bei uns auf NDR Schlager im Norden zu Haus. Die schönste Musik aus den letzten Jahrzehnten.

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1: Um 11 Uhr mit Claudia Drews. Die Gespräche zwischen den USA und dem Iran über ein Ende des Krieges könnten nun doch starten. Einer der US-Unterhändler soll sich dafür schon in der Schweiz befinden. Aus der NDR Nachrichtenredaktion Inken Henkel.
2: Mehrere US-Medien berichten, dass der Schwiegersohn von Präsident Trump, Kushner, schon vor Ort sei. Auch der Sondergesandte Witkoff soll unterwegs sein. Beide wollen womöglich noch am Wochenende die Verhandlungen mit Vertretern des Iran aufnehmen. Es geht darum, die Absichtserklärung für ein Kriegsende, die Präsidenten beider Länder unterzeichnet haben, zu konkretisieren. Viele Einzelheiten sind nämlich noch offen. Der schwierigste Punkt ist vermutlich das Atomprogramm des Iran. Aber auch die Frage, ob das Land künftig Gebühren erheben darf, für die Straße von Hormus ist umstritten. Die Gespräche sollten eigentlich schon gestern beginnen, wurden aber abgesagt. Nach Angaben der USA waren die Vorbereitungen noch nicht abgeschlossen. Für den Iran waren die neuen gegenseitigen Angriffe Israels und der Hisbollah im Libanon das entscheidende Hindernis.
1: Bundesbauministerin Huberts hat die geplanten Kürzungen beim Wohngeld verteidigt. Die SPD-Politikerin verwies in der Rheinischen Post auf die schwierige Haushaltslage. Die Kürzungen beim Wohngeld würden alle bisherigen Empfänger betreffen. Ein Drittel der bisherigen Wohngeldhaushalte wird laut Huberts ganz rausfallen. Dies sei sehr bitter, aber nicht anders machbar. Aktuelle Wohngeldbescheide, die stets befristet erteilt werden, blieben gültig, bis sie auslaufen, so die Bauministerin. Beim Unfall eines Güterzuges in München ist ein Mensch ums Leben gekommen. Das hat die Polizei bestätigt, nachdem sie zuvor noch von einem Schwerverletzten gesprochen hatte. Bei einer Rangierfahrt waren mehrere Waggons des Güterzuges entgleist. Zwei von ihnen stürzten von einer Brücke auf eine darunterliegende Straße. Inzwischen haben an der Unglücksstelle die Bergungsarbeiten begonnen. Aus München, Willi Wellmann.
3: Die Waggons liegen mit dem einen Ende stark beschädigt auf der Straße, mit dem anderen Ende hängen sie noch an der Brücke. Gegen 1.40 Uhr waren laut Polizei bei Rangierarbeiten zwei Züge kollidiert, mindestens einer entgleiste dabei. Wie lange die Schleißheimer Straße gesperrt sein wird, ist völlig unklar. Laut Auskunft der Bahn soll der Personenverkehr durch den Unfall nicht beeinträchtigt werden.
1: Die Linke setzt heute ihren Parteitag in Potsdam fort. Die Delegierten wollen eine neue Doppelspitze wählen. Beworben haben sich die bisherige Co-Chefin Schwertner und der Bundestagsabgeordnete Pantisano, der Nachfolger von Jan van Aken werden will. Van Aken gibt das Amt aus gesundheitlichen Gründen ab. Bei der Fußball-Weltmeisterschaft will Deutschland am Abend seinen zweiten Sieg feiern. Gegner ist im kanadischen Toronto die Elfenbeinküste. Aus dem ARD-WM-Studio Michael Küster.
4: Voraussichtlich mit derselben Startelf wie gegen Curaçao will die DFB-Auswahl vorzeitig das Ticket zur K.O.-Runde lösen. Voraussetzung dafür ist ein Sieg über die spielstarke Elfenbeinküste. Anstoß ist um 22 Uhr. In der zweiten Partie der Gruppe E geht's in der Nacht für Ecuador und Curaçao schon um alles. Für beide wäre eine weitere Niederlage fatal. Schon um 19 Uhr eröffnen die Niederlande und Schweden den WM-Abend, bevor in den Frühmorgenstunden Hervé Renard seine Trainerpremiere mit Tunesien feiert. Die Partie um 6 Uhr früh gegen Japan ist gleichzeitig das 1000. Spiel der WM-Geschichte.
1: Und das waren die Nachrichten. Das Wetter in Norddeutschland, es ist meist heiter, teils auch wolkig. Immer wieder gibt es Schauer, örtlich auch starke Gewitter. Höchstwerte 30 bis 34 Grad, an den Küsten maximal 23 bis 29 Grad. Morgen viel Sonne, nur vereinzelt Gewitter, 20 Grad auf Sylt bis 30 Grad in Göttingen. Montag und Dienstag vielerorts heiter, später einzelne Schauer oder Gewitter, 21 bis 32 Grad. Es ist 11.04 Uhr.
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1: A1 Osnabrück Richtung Bremen, zwischen Bremen-Brinkum und Hemelingen 3 Kilometer Stau. A1 Bremen Richtung Hamburg, zwischen Hollenstedt und Rade 3 Kilometer stockend. Die A1 Bremen Richtung Hamburg ist zwischen Harburg und Stillhorn bis Montag 5 Uhr gesperrt, 3 Kilometer Stau. A1 Hamburg Richtung Lübeck, zwischen Kreuzbagdeheide und Bad Oldesloe 4 Kilometer Stau. A7 Hannover Richtung Kassel, zwischen Hildesheim-Drispenstedt und Hildesheim 3 Kilometer Stau. A7 Hannover Richtung Hamburg, zwischen Tieshofen
2: Tope und Horster Dreieck 4 Kilometer stockend. A7 Hannover Richtung Flensburg zwischen Hamburg-Heimfeld und dem Elbtunnel 3 Kilometer stockend. Die A7 Hamburg Richtung Flensburg ist zwischen Neumünster-Mitte und Neumünster-Nord gesperrt. Umleitung über die U51. Die A27 Walsrode-Bremen ist zwischen Verden-Nord und Langwedel bis Montag 5 Uhr gesperrt. Und weitere Verkehrsmeldungen gibt's auf ndr.de. Allen unterwegs gute Fahrt.
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6: Mit Michael Turnau uns allen einen schönen Samstagmorgen.

Samstag Vormittag, hier ist Turnos Musikbox bei NDR Schlager mit selten gespielten Liedern, mit den deutschen Versionen internationaler Hits oder einfach mit Melodien, die wir ganz lange nicht gehört haben. Hier kommt ein Lied von Paola, wobei das Original von Julio Iglesias stammt, aus dem Jahre 1980. Er sang damals in seinem Lied Hey, ganz einfach und simpel, hey, über das Ende einer Liebe. Dieses Lied gibt's auch auf Deutsch. Da hat der große Texter Michael Kunze ein Lied draus gemacht, einen deutschen Text draus gemacht. Und Paola macht aus Hey, mit Tränen in den Augen ist man blind. Kommt jetzt in Turnos Musikbox.

Christine Stark, die Partnerin von Matthias Reim hier in Turnhaus Musikbox bei NDR Schlager. Ich habe ein Lied von Nancy Sinatra mitgebracht, die Tochter vom großen Frank Sinatra, ein Weltstar. In Amerika gibt es ein Lied von ihr, das dort im Radio rauf und runter läuft, das bei uns aber fast unbekannt ist. Was schade ist, denn die Melodie ist wirklich wunderschön. Nancy Sinatra erzählt in Bang Bang die Geschichte einer Liebe von der Kindheit bis zum Tod. Hören wir jetzt Bang Bang. Hier ist die wunderbare Nancy Sinatra.

Immer wieder schön, selten gespielte Lieder in Turners Musikbox hier bei NDR Schlager im Norden zu Haus. Kommen wir mal zu Gigi Anderson, das ist ja so ein gute Launeknochen, ne? Sommersonne Cabrio oder Mädchen, Mädchen oder wie all diese Stimmungshits heißen. Er kann's aber auch ganz sanft, der Gigi. Er hat damals, Anfang der 90er Jahre, als es im Radio ein bisschen volkstümlicher wurde, diesen Trend sofort aufgegriffen. Und darum gibt's jetzt etwas, ja, Sentimentales. Und hier kommt Gigi Anderson. Das Lied heißt Engel von Valparaíso.

Das waren noch Zeiten, als DSDS im Fernsehen erfolgreich lief. Der Siegertitel damals von Alexander Klavs, Take Me Tonight. Turnhaus Musikbox hier bei NDR Schlager im Norden zu Haus. Unsere Nachbarn aus Holland haben ein Lied, das ja fast eine Nationalhymne geworden ist. Das Lied von den Tulpen aus Amsterdam. Mieke Telkamp hat das Original gesungen. Okay, die Tulpen sind jetzt schon fast verblüht, aber ich finde, man kann erstens zum Keukenhof immer hinfahren und sich Tulpen anschauen. Und zweitens ist das Lied eigentlich so wunderschön. Wir haben es in einer Version des jungen Jan Smit. Der nannte sich damals noch Jantje Smit und er bringt uns jetzt Tulpen aus Amsterdam.

John Fleming Olsen alias Ingo, der Kneipenwirt aus Ditsche, hier in Turnos Musikbox bei NDR Schlager. Wir kommen zu Musik von ABBA. Die haben ja nun wirklich eine Weltkarriere gemacht und die waren bekannt überall in Europa, aber auch in Südamerika. Und dann kam irgendjemand mal auf die Idee und hat gesagt, Mensch, ihr könnt in Südamerika noch mehr Platten verkaufen, wenn ihr auf Spanisch Lieder aufnimmt. Denn die Menschen verstehen euer Englisch oft nicht. Macht's doch auf Spanisch. Und das hat ABBA tatsächlich getan. Damals 10 Lieder aufgenommen für den Markt in Südamerika. Gracias por la música. Das heißt natürlich auf Deutsch, danke für die Musik. Das Original heißt Thank you for the music. Hier ist ABBA in der Musikbox.

0: Ein Samstagvormittag im Sommer 2026. Hier ist NDR Schlager im Norden zu Hause. Wir stehen vor der großen Urlaubssaison. Da geben Menschen wirklich viel Geld aus, um einen tollen Urlaub zu machen. Und dann ist es ein großer Reinfall. Aber niemand gibt das zu. Rudi Carrell hat ein Lied draus gemacht, 1978. Zusammen mit Michael Kunze haben sie das Berliner Volkslied Aber dennoch hat sich Bolle, Sie kennen dieses Lied bestimmt, umgetextet. Und es sind wirklich schöne Urlaubserlebnisse beschrieben und jeder hat das auch schon mal erlebt, oder? Also dann in unserer Musikbox jetzt Rudi Carrell und Aber dennoch hat Herr Meier.
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0: 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Ich bin der Meinung, das war
2: So, das war's schon wieder. Türen aus Musikbox mit ungewöhnlichen Melodien und selten gespielten Liedern. Immer samstags zwischen 11 und 12. Nächsten Samstag bin ich wieder da, packe meine Platten aus zwischen 11 und 12 und freue mich darauf, wenn wir uns da wieder hören. Jetzt weiterhin viel Spaß mit dem Programm von NDR Schlager. Ein schönes Wochenende. Ihr Michael Thürnau.

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1: Um 12 Uhr mit Astrid Fietz. Die Waffenruhe zwischen Israel und der pro-iranischen Hisbollah-Miliz im Libanon ist weiter brüchig. Obwohl sie seit gestern Nachmittag Ortszeit offiziell in Kraft ist, sind bei israelischen Angriffen in der Nacht und am Morgen mindestens 5 Menschen getötet worden. Das berichten libanesische Nachrichtenagenturen. Aus der NDR Nachrichtenredaktion Michael Kück.
2: Israel hat demnach mit Kampfflugzeugen und Drohnen die Stadt Nabatieh ins Visier genommen. Sie hat 250.000 Einwohner. Dabei sollen auch zahlreiche Häuser zerstört worden sein. Die Region gilt als eine der Hochburgen der Hisbollah-Miliz. Die eigentlich vereinbarte Feuerpause ist zentral für das Ende des Krieges zwischen den USA und dem Iran. Teheran hatte dies wiederholt zur Bedingung gemacht. Wohl auch deshalb hatte sich der eigentlich für gestern geplante Start der weiteren Verhandlungen zwischen den USA und dem Iran in der Schweiz verzögert. Nun aber scheint es wieder voranzugehen. Nach übereinstimmenden Medienberichten ist der US-Unterhändler Witkoff auf dem Weg in die Schweiz. Und Trumps Schwiegersohn Kushner bereits dort. Auch Irans Außenminister Araghchi plant demnach, heute in die Schweiz zu reisen.
1: Die Linke setzt heute ihren Parteitag in Potsdam fort. Die Delegierten wollen eine neue Doppelspitze wählen. Beworben haben sich die bisherige Kurschefin Schwertner und der Bundestagsabgeordnete Pantisano, der Nachfolger von Jan van Aken werden will. Van Aken gibt das Amt aus gesundheitlichen Gründen ab. Gestern hatte die Partei beschlossen, das israelische Vorgehen im Gazastreifen als Völkermord zu bezeichnen. In dem Beschluss ist zugleich ein Bekenntnis zum Existenzrecht des Staates Israel und Palästinas enthalten. Außerdem wird gefordert, jüdisches Leben in Deutschland zu schützen. Im Norden von München sind in der Nacht 2 Güterzüge beim Rangieren zusammengestoßen. 2 Waggons stürzten von einer Brücke, ein Mensch kam dabei ums Leben. Wie lange die Bergungsarbeiten dauern werden, ist noch nicht absehbar. Dazu unser Reporter vor Ort, Willi Willmann.
3: Also letztlich ist es tatsächlich so, ich habe ja auch gerade noch mal mit der Feuerwehr, mit dem THW, das da ist, gesprochen. Und keiner hat da irgendwelche Erfahrungswerte. Wirklich erfahrene Feuerwehrleute, erfahrene THWler haben zu mir gesagt, so eine Situation hatten sie noch nie. Und es ist definitiv nicht abschätzbar, ob das heute zu Ende geht mit den Bergungsarbeiten, ob das noch dauert. Wie schwer ist die Brücke beschädigt? Das sieht man deutlich. Das Gerüst ist abgerissen. Man sieht auch, dass der Beton beschädigt ist und so weiter und so fort. Das kann sich hier noch über viele, viele Stunden, vielleicht sogar bis morgen oder übermorgen ziehen.
1: Für viele Regionen im Norden warnt der Deutsche Wetterdienst auch heute vor schwüler Hitze und Gewitter. Vor allem der Süden Niedersachsens und Teile Mecklenburg-Vorpommerns sind betroffen. Bereits in der vergangenen Nacht war es zu schweren Unwettern gekommen. Aus der NDR Nachrichtenredaktion Sören Harms.
4: In Schleswig-Holstein riss ein Sturm Gegenstände und Äste los. Beim Techno-Festival im nordfriesischen Fjöl wurden dadurch 13 Menschen leicht verletzt, so die Polizei. Sie räumte das Gelände vorübergehend. Etwa 5000 Musikfans kamen in Sammelstellen unter. Heute geht das Festival dort aber weiter. Gewitter gingen auch über dem niedersächsischen Nordwesten nieder. Im Landkreis Leer mussten 270 Kinder ein Zeltlager räumen und in eine Turnhalle ausweichen. In Emden stürzte ein Baum auf geparkte Autos. Starkregen in der Region sorgte für geflutete Keller. Im Großraum Oldenburg musste die Feuerwehr Dutzende umgestürzte Bäume zersägen. Verletzte wurden hier nicht gemeldet.
1: Das waren die Nachrichten. Das Wetter in Norddeutschland. Heiter oder dichte Wolken, längere Zeit trocken, gebietsweise Schauer und Gefahr starker Gewitter. Höchstwerte um 23 Grad auf den Nordseeinseln bis 34 Grad im Osnabrücker Land. Morgen Sonnenschein, später dichte Wolken, Schauer und Gewitter bei 20 bis 30 Grad. Am Montag oft trocken, in Niedersachsen etwas Niederschlag bei 21 bis 30 Grad. Und am Dienstag freundlich bei 21 bis 32 Grad. Es ist gleich 12.04 Uhr.
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1: Stau oder stockender Verkehr ab 7 Kilometer. Die A1 Bremen Richtung Hamburg ist zwischen Harburg in Stillhorn wegen Bauarbeiten bis Montag ca. 5 Uhr gesperrt, dadurch 7 Kilometer Stau. A7 Hannover Richtung Kassel zwischen Dreieck Hannover Süd und Derneburg-Salzgitter 8 Kilometer Stau wegen Bergungsarbeiten. Die A7 Hamburg Richtung Flensburg ist zwischen Neumünster-Mitte und Neumünster-Nord wegen Bergungsarbeiten gesperrt, dadurch Stau ab Neumünster-Süd. Die A27 Walsrode-Bremen ist zwischen Verden-Nord und Langwedel in beiden Richtungen wegen einer Baustelle bis Montag 5 Uhr gesperrt. Die Umleitung führt über die U52 und U9. Und die A28 Oldenburg Richtung Bremen ist zwischen Oldenburg-Reienbrück und Kreuz Oldenburg-Ost wegen Bergungsarbeiten gesperrt. Wir wünschen Ihnen viel Geduld und eine gute Fahrt.
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5: Einen wunderschönen, einen tollen Samstagnachmittag. Ah ja, jetzt sind wir schon mittendrin. Wir sind im Nachmittag und mein Name ist Leif Tennemann und wir haben hier die Münchner Freiheit. Und die haben für heute Abend schon eine ganz klare Entscheidung getroffen. Sie sagen nämlich, ohne dich schlaf ich heute Nacht nicht ein.

Für wen blühen die Rosen? Nana Mouskouri hier bei uns auf NDR Schlager im Norden zu Haus. Die Sängerin Nana Mouskouri, die hat ja ihr berühmtes Markenzeichen, diese rechteckige schwarze Brille. Nach eigenen Angaben hat sie dieses Markenzeichen gegen ganz prominenten Widerstand durchgesetzt. In den 60er Jahren, 1960er Jahren, wollen wir mal gleich sagen, da ist sie nämlich mehrfach auf Wunsch von US-Sänger Harry Belafonte auf der gemeinsamen Tour ohne Brille auf der Bühne aufgetreten. Und dann irgendwann, ja, da platzt hier der Kragen und dann hat die gebürtige Griechin widersprochen und zu Harry Belafonte gesagt, ohne Brille bin ich nicht ich selbst. Entweder singe ich mit Brille oder ich gehe. Er wollte, dass ich bleibe und hat die Brille nie wieder erwähnt, sagt Nana Mouskouri.

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NDR Schlager im Norden zu Haus, das war natürlich unverkennbar. Andreas Martin, deine Flügel fangen Feuer. So, Sie sitzen beim Mittagessen, dann sage ich guten Appetit, lassen sich's schmecken, es ist Wochenende, da können Sie auch nochmal einen Nachschlag nehmen. Und wenn Sie ein schlechtes Gewissen haben, dann könnte ich Ihnen jetzt Winston Churchill mit auf den Weg geben. Und der hat mal gesagt, man soll dem Leib etwas Gutes bieten, damit die Seele Lust hat, darin zu wohnen.

0: Hoppladi, hoppla, die Beatles, 1968, große Nummer, Riesenerfolg. Jo, und wenn Sie beim Essen sind, ich hatte vorhin ja schon drauf angesprochen, wenn Sie jetzt also am Tisch sitzen, ich hatte vorhin ein Brötchen, ein schönes Käsebrötchen, ja, und dann zufällig kam auch noch ein Salamibrötchen des Wegs, also das war so mein Mittagessen heute. Wenn Sie beim Essen sitzen, also noch einmal guten Appetit, und da fällt mir ein, unser Enkelkind, das sagte neulich als Spruch, von der Schule hat es mitgebracht, wie war das? Kein Gemecker, kein Geklecke, denn das Essen schmeckt so lecker. Und als ich sie dann fragte, was ist eigentlich dein Lieblingsessen? Da sagte sie, viel.
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Und das sind Momente,

Paris, Paris, Paris, Club 3 hier auf NDR Schlager im Norden zu Haus. Und ja, gleich wieder Nachrichten, Wetter und Verkehr. Und in der nächsten Stunde, ich bin ja neugierig, mein Name ist Clive Tennemann. Wenn ich hier sitze, dann schaue ich auf die Musiklisten der nächsten Stunde. Was haben wir denn da? Ja, zum Beispiel mit dabei Roger Whittaker. Hallo Schwiegermutter, deine Musik, du wirst alle Jahre schöner, singt der Roger, das kann ich mal gleich sagen. Howard Carpenter ist mit dabei, dann auch die Kelly Family, Michael Heck, Tony Holiday, Jürgen Drews, Florian Haid und wir haben dann auch Graham Bonney. Ja, und der, ja, der beschreibt ein ganz spezielles Fortbewegungsmittel. Welches das ist, das hören Sie in der nächsten Stunde hier auf NDR Schlager im Norden zu Haus.

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1: Um 13 Uhr mit Astrid Fietz. Die Waffenruhe zwischen Israel und der pro-iranischen Hisbollah-Miliz im Libanon ist weiter brüchig. Obwohl sie seit gestern Nachmittag Ortszeit offiziell in Kraft ist, sind bei israelischen Angriffen in der Nacht und am Morgen mindestens 10 Menschen getötet worden. Das berichten libanesische Nachrichtenagenturen. Aus der NDR-Nachrichtenredaktion Michael Kück.
2: Israel hat demnach mit Kampfflugzeugen und Drohnen die Stadt Nabatieh ins Visier genommen. Die Region gilt als eine der Hochburgen der Hisbollah-Miliz. Die eigentlich vereinbarte Feuerpause ist zentral für das Ende des Krieges zwischen den USA und dem Iran. Wohl auch deshalb hatte sich der eigentlich für gestern geplante Start der weiteren Verhandlungen zwischen den USA und dem Iran in der Schweiz verzögert. Nun aber scheint es wieder voranzugehen. Nach übereinstimmenden Medienberichten ist der US-Unterhändler Witkoff auf dem Weg in die Schweiz und Trumps Schwiegersohn Kushner bereits dort.
1: Die Linke setzt heute in Potsdam ihren Bundesparteitag fort. Am späten Abend hatten die etwa 500 Delegierten nach kontroverser Debatte einen Antrag zu den Konflikten im Nahen Osten beschlossen, in dem das israelische Vorgehen in Gaza als Völkermord bezeichnet wird. Gleichzeitig wird das Existenzrecht Israels betont und Antisemitismus scharf verurteilt. Aus Potsdam Cornelia Geis.
3: Für die Linke ist die Haltung zum Nahostkonflikt ein heikles Thema. Der Antrag dazu stammt vom Parteivorstand. An den Formulierungen war wochenlang gefeilt worden. Ein schärfer formulierter Gegenantrag wurde abgelehnt. Schon gestern Nachmittag hatte der Vorstand stark für sein Papier geworben. Parteichefin Ines Schwertner forderte die Delegierten nachdrücklich auf, dem Antrag zuzustimmen und Antisemitismus in Deutschland keinen Platz zu lassen. Heute liegt der Schwerpunkt auf der Wahl des neuen Parteivorstandes. Jan van Aken tritt aus gesundheitlichen Gründen nicht mehr für das Amt des Vorsitzenden an. Er wurde am Vormittag mit Standing Ovations verabschiedet. Ines Schwertner will als Vorsitzende weitermachen. Für den Co-Vorsitz bewirbt sich der Vize-Fraktionsvorsitzende der Linken im Bundestag, Luigi Pantisano.
1: Schleswig-Holsteins Sozialministerin Touré ist Spitzenkandidatin der Grünen für die Landtagswahl 2027. Auf dem Landesparteitag in Neumünster erhielt sie 93% der Stimmen. Ihr Ziel für die kommende Wahl sei die 20%-Marke. Ohne Schleswig-Holsteins Grüne gäbe es weder das größte Schutzprogramm für die Ostsee noch den größten Kita-Etat in der Geschichte des Landes, so die 33-Jährige. Ihre Partei wolle nicht die grünere CDU sein, sondern die sozialeren Grünen. Seit 2017 ist die Partei an der Regierung in Kiel beteiligt. Für viele Regionen im Norden warnt der Deutsche Wetterdienst auch heute vor schwüler Hitze und Gewitter. Vor allem der Süden Niedersachsens und Teile Mecklenburgs sind betroffen. Bereits in der vergangenen Nacht war es zu schweren Unwettern gekommen. Aus der NDR-Nachrichtenredaktion Sören Harms.
4: In Schleswig-Holstein riss ein Sturm Gegenstände und Äste los. Beim Techno-Festival im nordfriesischen Fjöl wurden dadurch 13 Menschen leicht verletzt, so die Polizei. Sie räumte das Gelände vorübergehend. Etwa 5000 Musikfans kamen in Sammelstellen unter. Das Festival geht dort heute aber weiter. Gewitter gingen auch über dem niedersächsischen Nordwesten nieder. Im Landkreis Leer mussten 270 Kinder ein Zeltlager räumen und in eine Turnhalle ausweichen. Starkregen in der Region sorgte für geflutete Keller. Der Sturm entwurzelte im Kreis Wesermarsch einen Baum. Der krachte auf die Motorhaube eines vorbeifahrenden Wagens. Der 20-jährige Fahrer wurde leicht verletzt. Im Großraum Oldenburg musste die Feuerwehr mehrere Straßen von umgestürzten Bäumen befreien.
1: Das waren die Nachrichten.
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1: Das Wetter in Deutschland heiter oder durch Wolken, längere Zeit trocken, wie zwei Schauer und gefahrstarker Gewitter. Höchstwerte um 23 Grad
6: einen
1: auf den Nordsee.
6: Tollen Samstagnachmittag hier am Schlagermikrofon wünscht Ihnen Live Tennemann und wir starten in diese Stunde mit Howard Carpendale. 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

Roger Whittaker, du wirst alle Jahre schöner und das ist die Musik für Schwiegermutter Renate, Roger Whittaker-Fan vor dem Herrn. Und gleich haben wir die Kelly Family mit einem ihrer ganz großen Hits, nämlich An Angel. Und ich kann mich erinnern, ich hatte die Kelly Family im Studio seinerzeit. Das war ja in den Anfang der 1994, 95, warte, muss das gewesen sein. Und da hatte ich sie im Studio und vor dem Tor vom Funkhaus lauter Fans, viele weibliche Fans. Und eine dieser jungen Damen ist in Ohnmacht gefallen. Ja, da kam dann wirklich auch noch Krankenauto und hast du nicht und so weiter. Und dann ist der Paddy rausgegangen. Er hat ja diesen Song seinerzeit geschrieben, in weiten Teilen hat auch gesungen im Refrain, der Paddy gemeinsam mit Angelo. Und dann ist der Paddy rausgegangen, hat sich zu dem Mädel gebeugt, das da gerade in Ohnmacht gefallen war. In dem Moment schlug sie die Augen auf, sah Paddy und fiel wieder in Ohnmacht. Keine Angst, nichts passiert, alles in Ordnung, hinterher Riesenautogramme, ganz toll und hast du nicht, aber solche Geschichten gibt es auch, kein Wunder. Bei dieser tollen Melodie, hier ist die Kelly Family und An Angel.

Tanze Samba mit mir, Tony Holiday. Das war 1977. Leute, Leute, wie vergeht doch die Zeit. Ja, und das könnte man auch sagen beim nächsten Titel von Heike Schäfer, Die Glocken von Rom. 1985 hat sie den gesungen. Heike Schäfer, eine deutsche Schlagersängerin. Sie studierte 3 Jahre lang Gesang. 1985 erreichte sie dann mit dem von Ralf Siegel und Bernd Meinunger geschriebenen Titel Die Glocken von Rom sogar den 2. Platz bei der deutschen Vorentscheidung zum Eurovision Song Contest. Und dann dieser Titel selbst war 14 Wochen in den deutschen Singlecharts. Immerhin, hier kommt Heike Schäfer und wir hören Die Glocken von Rom.

NDR Schlager im Norden zu Haus und ja, es ist Mückenzeit und ich habe das Gefühl, ich bin so ein richtiges, ja, also die Mücken scheinen mich wirklich zu lieben. Sie duzen mich förmlich und sie kommen immer zu mir, egal wie viel Mückenspray ich auch drauf mache. Also die kommen, ja, die wissen, da sitzt der dicke Tennemann, da müssen wir ein bisschen Blut abzapfen. Obwohl, Mückenspray wäre das nächste Thema, denn eigentlich soll Mückenspray ja die Insekten fernhalten. Neue Forschungsergebnisse deuten jedoch darauf hin, dass Mücken den Geruch von Schutzmitteln erlernen können. Sie verknüpfen dann diesen Geruch mit einer Blutmahlzeit und fliegen die Menschen mit diesem Geruch womöglich, sagen die Forscher, bevorzugt an. Aha, tja, so eine Mücke, die ist nicht dumm. Nach dem Motto, riecht nicht gut, schmeckt aber lecker. 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

0: Also ich mag es manchmal gar nicht glauben. Wir sind ja wirklich schon Kinder. Wir sind ja mitten im Nachmittag. Es ist beeindruckend. Sie hören NDR Schlager im Norden zu Hause. Ich bin Leif Tennemann. Und es ist ja so mein Hobby fast, immer in die nächste Musikstunde zu gucken und Ihnen das auch schon mitzuteilen, damit Sie wissen, warum Sie gleich wieder am Radio sein müssen oder gar nicht erst weggehen. Was haben wir da musikalisch in der nächsten Stunde? Wie wär's mit Benny, mit Peter Alexander, dann Leslie Hamilton, Al McCogan ist mit dabei, Roy Black, Tanja Larsch und Edina Pop, Nick McKenzie. Ach, Kinder, und Spielwag auch. Und dann haben wir auch noch Mina. Und die kann sich die Füße quasi verbrennen. Warum? Das hören Sie in der nächsten Stunde hier auf NDR Schlager im Norden zu Haus.
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1: Um 14 Uhr mit Astrid Fietz. Die Waffenruhe zwischen Israel und der pro-iranischen Hisbollah-Miliz im Libanon ist weiter brüchig. Obwohl sie seit gestern Nachmittag Ortszeit offiziell in Kraft ist, sind bei israelischen Angriffen in der Nacht und am Morgen mindestens 10 Menschen getötet worden. Das berichten libanesische Nachrichtenagenturen. Aus der in der Nachrichtenredaktion Michael Kück.
2: Israel hat demnach mit Kampfflugzeugen und Drohnen die Stadt Nabatieh ins Visier genommen. Die Region gilt als eine der Hochburgen der Hisbollah-Miliz. Die eigentlich vereinbarte Feuerpause ist zentral für das Ende des Krieges zwischen den USA und dem Iran. Wohl auch deshalb hatte sich der eigentlich für gestern geplante Start der weiteren Verhandlungen zwischen den USA und dem Iran in der Schweiz verzögert. Nun aber scheint es wieder voranzugehen. Nach übereinstimmenden Medienberichten ist der US-Unterhändler Witkoff auf dem Weg in die Schweiz und Trumps Schwiegersohn Kushner bereits dort.
1: Die Linke setzt heute in Potsdam ihren Bundesparteitag fort. Am späten Abend hatten die etwa 500 Delegierten nach kontroverser Debatte einen Antrag zu den Konflikten im Nahen Osten beschlossen, in dem das israelische Vorgehen in Gaza als Völkermord bezeichnet wird. Gleichzeitig wird das Existenzrecht Israels betont und Antisemitismus scharf verurteilt. Aus Potsdam, Cornelia Geis.
3: Für die Linke ist die Haltung zum Nahostkonflikt ein heikles Thema. Der Antrag dazu stammt vom Parteivorstand. An den Formulierungen war wochenlang gefeilt worden. Ein schärfer formulierter Gegenantrag wurde abgelehnt. Schon gestern Nachmittag hatte der Vorstand stark für sein Papier geworben. Parteichefin Ines Schwertner forderte die Delegierten nachdrücklich auf, dem Antrag zuzustimmen und Antisemitismus in Deutschland keinen Platz zu lassen. Heute liegt der Schwerpunkt auf der Wahl des neuen Parteivorstandes. Jan van Aken tritt aus gesundheitlichen Gründen nicht mehr für das Amt des Vorsitzenden an. Er wurde am Vormittag mit Standing Ovations verabschiedet. Ines Schwertner will als Vorsitzende weitermachen. Für den Co-Vorsitz bewirbt sich der Vize-Fraktionsvorsitzende der Linken im Bundestag, Luigi Pantisano.
1: Schleswig-Holsteins Sozialministerin Touré ist Spitzenkandidatin der Grünen für die Landtagswahl 2027. Auf dem Landesparteitag in Neumünster erhielt sie 93% der Stimmen. Ihr Ziel für die kommende Wahl sei die 20%-Marke. Ohne Schleswig-Holsteins Grüne gäbe es weder das größte Schutzprogramm für die Ostsee noch den größten Kita-Etat in der Geschichte des Landes, so die 33-Jährige. Seit 2012 sind die Grünen an der Regierung in Kiel beteiligt. Für viele Regionen im Norden warnt der Deutsche Wetterdienst auch heute vor schwüler Hitze und Gewitter. Vor allem der Süden Niedersachsens und Teile Mecklenburg sind betroffen. Bereits in der vergangenen Nacht war es zu schweren Unwettern gekommen. Aus der NDR Nachrichtenredaktion Sören Harms.
4: In Schleswig-Holstein riss ein Sturm Gegenstände und Äste los. Beim Techno-Festival im nordfriesischen Fjöl wurden dadurch 13 Menschen leicht verletzt, so die Polizei. Sie räumte das Gelände vorübergehend. Etwa 5000 Musikfans kamen in Sammelstellen unter. Das Festival geht dort heute aber weiter. Gewitter gingen auch über dem niedersächsischen Nordwesten nieder. Im Landkreis Leer mussten 270 Kinder ein Zeltlager räumen und in eine Turnhalle ausweichen. Starkregen in der Region sorgte für geflutete Keller. Der Sturm entwurzelte im Kreis Wesermarsch einen Baum. Der krachte auf die Motorhaube eines vorbeifahrenden Wagens. Der 20-jährige Fahrer wurde leicht verletzt. Im Großraum Oldenburg musste die Feuerwehr mehrere Straßen von umgestürzten Bäumen befreien.
1: Das waren die Nachrichten. Das Wetter in Norddeutschland. Heiter oder dichte Wolken, längere Zeit trocken. Gebietsweise Schauer und Gefahr starker Gewitter. Höchstwerte um 23 Grad auf den Nordseeinseln bis 34 Grad im Osnabrücker Land. Morgen Sonnenschein, später dann dichte Wolken, Schauer und Gewitter bei 20 bis 30 Grad. Am Montag oft trocken, in Niedersachsen etwas Niederschlag bei 21 bis 30 Grad. Und am Dienstag freundlich bei 21 bis 32 Grad. Es ist 14.04 Uhr.
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1: Stau- oder Stockner-Verkehr ab 7 Kilometern. Die A1 Hamburg Richtung A1 Bremen Richtung Hamburg, so muss es heißen, ist zwischen Harburg und Stillhorn wegen Bauarbeiten bis Montag ca. 5 Uhr gesperrt, dadurch 7 Kilometer Stau. A7 Hannover Richtung Kassel zwischen Dreieck Hannover Süd und Derneburg-Salzgitter 8 Kilometer wegen Bergungsarbeiten. A7 Kassel Richtung Hannover zwischen Dreieck Salzgitter und Derneburg-Salzgitter ist die Strecke nach einem Unfall gesperrt. A7 Hannover Richtung Flensburg zwischen Dreieck Hamburg Südwest und dem Elbtunnel 9 Kilometer. Und A7 Hamburg Richtung Flensburg. Die Strecke ist zwischen Neumünster Mitte und Neumünster Nord wegen Bergungsarbeiten gesperrt. Dadurch Stau ab Neumünster Süd. Viel Geduld, gute Fahrt.
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6: Und damit geht es auf in die nächste Schlagerstunde. Hier am Schlagermikrofon live Tennemann und Benny. Den hören wir jetzt aus dem Jahre 1975 mit einer richtig schönen Nummer, einer richtig tollen Schlagertempo-Nummer. Amigo Charlie Brown.

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Peter Alexander, Mädchen weine nicht, 1980. Und gleich haben wir Leslie Hamilton, 1978. Da hat sie den Titel gesungen, No Hollywood Movie. Und die Leslie Hamilton hieß mit bürgerlichem Namen eigentlich Gabriele Lakenmacher. Geboren übrigens 1949 als Gabriele Klohmann. Also manchmal hat man auch Glück mit den Nachnamen, nicht? Sie war auf jeden Fall eine deutsche Malerin, Grafikerin, später dann und zunächst aber eine Popsängerin. Und mit dem Lied No Hollywood Movie, da hatte sie 1978 einen Top-Ten-Hit, den einzigen Hit in der deutschen Single-Chart-Parade. Und man nennt sowas ja auch ein One-Hit-Wonder. Egal, in deutscher Sprache hat diesen Titel dann später die Gitte ganz berühmt gemacht von Hollywood-Träumen. Aber hier ist das Original, Leslie Hamilton, No Hollywood Movie.

Unterm Dach, Tanja Lasch, die Tochter des großen Komponisten und Texters Burkhard Lasch, den ich oft schon am Telefon hatte. Ja, und dies ist aber eine ganz aktuelle Produktion von Tanja aus dem Jahre 2026. Sie hat selbst getextet und komponiert. Wir haben es gehört, emotionaler Schlagersong, eine Hymne auf die Kindheit und das Elternhaus und die Erinnerungen, die man so verknüpft, nicht? Also an unbeschwerte Tage und die Erkenntnis, wie schnell doch die Zeit vergeht. Jeder kennt das, jeder erinnert sich. Mir geht es heute noch so, wenn ich durch meine Heimat und Geburtsstadt Sassnitz gehe. Es sind so Ecken da und sofort sind Geschichten da und sofort bin ich wieder eventuell ein kleiner Junge. Aber das ist auch schön so.

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1: Aus der Gaunersprache? 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
2: Nee, man, darum kann das Wort doch ut dieses Spruch kommen.
1: Stimmt.
2: Just so as das Wort fremd in fremde Gesellen.
1: Und das heißt?
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1: Die fremden Gesellen sind also die freien Gesellen. Danke. 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

Emmylou Harris, Mr. Sandman, 1981. Sie hören NDR Schlager im Norden zu Hause an diesem Samstagnachmittag, an diesem 20. Juni. Und da haben wir jetzt hier gleich Charlie Brunner, oder besser Simone und Charlie Brunner. Auf jeden Fall Simone und Charlie Brunner, so machen wir das genau. Und die singen dann gleich den Titel aus einem Guss. Die Österreicher sind ja ein Schlagerduo schon seit einigen Jahren. Anfangs hatte Charlie noch Texte für Simone Stelzer, so hieß sie ja und heißt sie eigentlich, geschrieben, nur die Texte. Und dann wurde mehr daraus. Sie kamen sich näher, sie waren nicht mehr nur Kollege und Kollegin. Und jetzt sind sie schon länger ein Paar. Und da passt ja dieser Titel, aus einem Guss, wirklich richtig gut.

Heißer Sand, eine Nummer, die wirklich damals die Hitparaden stürmte. Alle Leute konnten diesen Titel mitsingen. Mina, hier auf NDR Schlager im Norden zu Hause. Wir spielen sie, die schönsten Hits der letzten Jahrzehnte, gleich wieder Nachrichten, Wetter und Verkehr. Ich bin Live Tennemann und ich schaue in die nächste Stunde. Ach Kinder, tolle Musik wieder mit dabei. Dann zum Beispiel die Claudia Jung und der Richard Kleidermann. Wir haben dann auch noch Vanessa Mai, Günter Geißler, Marianne Rosenberg, Elvis Presley, Sunrise. Wir haben Schweizer und Neil Diamond und Wolfgang Petri und Gunter Gabriel. Und der stellt eine ganz klare Forderung in der nächsten Stunde. Welche? Das hören Sie bei uns auf NDR Schlager im Norden zu Hause.

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1: Um 15 Uhr mit Astrid Fietz. Die Waffenruhe zwischen Israel und der pro-iranischen Hisbollah-Miliz im Libanon ist weiter brüchig. Obwohl sie seit gestern Nachmittag Ortszeit offiziell in Kraft ist, sind bei israelischen Angriffen in der Nacht und am Morgen mindestens 16 Menschen getötet worden. Das berichten libanesische Nachrichtenagenturen. Aus der NDR-Nachrichtenredaktion Michael Kück.
2: Israel hat demnach mit Kampfflugzeugen und Drohnen die Stadt Nabatieh ins Visier genommen. Die Region gilt als eine der Hochburgen der Hisbollah-Miliz. Die eigentlich vereinbarte Feuerpause ist zentral für das Ende des Krieges zwischen den USA und dem Iran. Wohl auch deshalb hatte sich der eigentlich für gestern geplante Start der weiteren Verhandlungen zwischen den USA und dem Iran in der Schweiz verzögert. Nun aber scheint es wieder voranzugehen. Nach übereinstimmenden Medienberichten ist der US-Unterhändler Witkoff auf dem Weg in die Schweiz und Trumps Schwiegersohn Kushner bereits dort.
1: An den von Bundesbauministerin Huberts geplanten starken Einschnitten beim Wohngeld gibt es Kritik der Opposition. Das Ministerium plant Kürzungen in Milliardenhöhe. Schätzungen gehen davon aus, dass etwa 400.000 Haushalte, die bisher Wohngeld beziehen, die Leistungen verlieren werden. Aus Berlin, Anne-Kathrin Mellmann.
3: Bereits bewilligte Leistungen sollen jedoch unverändert weiterlaufen. Erst bei einer erneuten Antragstellung würden die neuen Regeln greifen. Die Bundesregierung will beim Wohngeld insgesamt 2 Milliarden Euro einsparen. Je 1 Milliarde beim Bund und bei den Ländern. Zur Begründung verweist die Ministerin auf die angespannte Haushaltslage und das schwache Wirtschaftswachstum. Der Schritt sei für sie als SPD-Politikerin schmerzhaft, aber notwendig. Kritik kommt von der Linken. Co-Parteichefin Ines Schwertner wirft der Bundesregierung vor, ausgerechnet bei Menschen mit niedrigen Einkommen zu sparen, während die Probleme auf dem Wohnungsmarkt ungelöst blieben. Wohngeld ist eine staatliche Leistung für Menschen mit geringem Einkommen, das angemessenes Wohnen ermöglichen soll.
1: Schleswig-Holsteins Sozialministerin Touré ist Spitzenkandidatin der Grünen für die Landtagswahl 2027. Auf dem Landesparteitag in Neumünster erhielt sie 93% der Stimmen. Ihr Ziel für die kommende Wahl sei die 20%-Marke. Ohne Schleswig-Holsteins Grüne gäbe es weder das größte Schutzprogramm für die Ostsee noch den größten Kita-Etat in der Geschichte des Landes, so die 33-Jährige. Ihre Partei wolle nicht die grünere CDU sein, sondern die sozialeren Grünen. Seit 2012 ist die Partei an der Regierung in Kiel beteiligt. Bei der Fußball-Weltmeisterschaft will Deutschland am Abend seinen zweiten Sieg feiern. Gegner ist im kanadischen Toronto die Elfenbeinküste. Aus dem ARD-WM-Studio Michael Küster.
4: Voraussichtlich mit derselben Startelf wie gegen Curaçao will die DFB-Auswahl vorzeitig das Ticket zur K.O.-Runde lösen. Voraussetzung dafür ist ein Sieg über die spielstarke Elfenbeinküste. Anstoß ist um 22 Uhr. In der zweiten Partie der Gruppe E geht's in der Nacht für Ecuador und Curaçao schon um alles. Für beide wäre eine weitere Niederlage fatal. Schon um 19 Uhr eröffnen die Niederlande und Schweden den WM-Abend, bevor in den Frühmorgenstunden Herve Renard seine Trainerpremiere mit Tunesien feiert. Die Partie um 6 Uhr früh gegen Japan ist gleichzeitig das 1000. Spiel der WM-Geschichte.
1: Das waren die Nachrichten. Das Wetter in Norddeutschland. Teils länger trocken, teils Schauer und Gefahr starker Gewitter. Höchstwerte um 23 Grad auf den Nordseeinseln bis 34 Grad im Osnabrücker Land. Nachts gebietsweise klar, vereinzelt Schauer und Gewitter. Tiefstwerte 19 bis 14 Grad. Morgen Sonnenschein, später dichte Wolken, Schauer und Gewitter bei 20 bis 30 Grad. Am Montag oft trocken, in Niedersachsen etwas Niederschlag bei 21 bis 30 Grad und am Dienstag freundlich bei 21 bis 32 Grad. Es ist 15.04 Uhr.
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1: Stau oder stockender Verkehr ab 3 Kilometern. Die A1 Bremen Richtung Hamburg ist zwischen Harburg und Stillhorn wegen Bauarbeiten bis Montag ca. 5 Uhr gesperrt. Dadurch aktuell 7 Kilometer Stau. A1 Hamburg Richtung Lübeck zwischen Kreuz Bagdeheide und Bad Oldesloe 5 Kilometer stockend. A7 Hannover Richtung Flensburg zwischen Dreieck Hamburg Südwest und dem Elbtunnel 9 Kilometer stockend. Und die A27 Walsrode Bremen ist zwischen Verden Nord und Langwedel in beiden Richtungen wegen einer Baustelle bis Montag 5 Uhr gesperrt. Die Umleitung führt über die U52, U9. Wir wünschen Ihnen eine gute Fahrt.
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5: Hallihallo, hier in dieser Schlagerstunde oder zu Beginn dieser Schlagerstunde begrüßt Sie Leif Tennemann. Und ja, für diese Moderation könnte ich jetzt also mein Portemonnaie hier auf den Tisch legen. Aber nein, wir haben Gunter Gabriel und er beginnt diese Stunde mit einer ganz, ganz klaren Forderung, die damals wirklich die Hitparaden stürmte, als er sang: Hey Boss, ich brauche mehr Geld.

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Nein, was für eine tolle Melodie. Claudia Jung, Richard Kleidermann, Je t'aime mon amour. Damals 1994 wirklich ein Hitparadenstürmer. So, dann haben wir jetzt hier eine Dame, die feiert heute Geburtstag. Anne Murray. Und wir hören gleich Daydream Believer von ihr. Und sie feiert heute den 81. Und sie ist ja eine mehrfach mit dem Grammy ausgezeichnete kanadische Country-Sängerin. Und sie wuchs auf als einziges Mädchen unter 5 Brüdern. Und sie hat dann mal in einem Interview später gesagt, also die Tatsache, dass ich mit den Brüdern da so alleine aufgewachsen bin, hatte auch was für sich. In der Schule, wenn es Ärger gab, hat sie immer auf ihre Brüder verwiesen und schlagartig hat sich keiner mehr getraut, sich mit ihr anzulegen. Naja, hab mal 5 Brüder. Wenn die einmarschieren, da geht's schon zur Sache. Also hier haben wir jetzt Anne Murray und Daydream Believer.

Marianne Rosenberg, ich denke an dich aus dem Jahre 1989 hier auf NDR Schlager im Norden zu Hause. 1989, ein großes Datum in der deutschen Geschichte. So, und jetzt kommt gleich ein großer Titel. Heidi Kabel, An die Ecksteiten Jung mit dem Titelband. Und dieser Titel, der wurde übrigens erstmals aufgeführt 1917 im Biber-Café am Hamburger Hauptbahnhof. Und der Text der heute bekannten zweiten Strophe, der stammt ja dann später von Walter Rothenburg. Das war ein Dichter und Dern und Eierlikör und Eierkorb, besser gesagt, pardon, das ist dann ja auch von ihm dazugekommen. Und die Melodie, die geht sogar auf Paul Linke zurück. Und eigentlich die Gebrüder Wolf haben die Urfassung, aber nur ein, zwei Strophen geschrieben. Also ein Titel, der es in sich hat, und die Interpretation von Heidi Kabel, die machte den Titel dann wirklich deutschlandweit bekannt und berühmt. Hier ist Heidi Kabel und An der Ecksteiten Jung Münthilband.

So, und damit sind wir bei einem Höhepunkt hier bei uns auf NDR Schlager im Norden zu Hause. Denn immer wenn ich moderieren darf am Wochenende, Sie wissen es, die Stammhörerinnen und Stammhörer, dann gibt es das Live-Tennemann-Kuchen-Überraschungspaket. Was haben mir meine Lieben von daheim eingepackt, damit ich hier nicht vom Fleisch falle? Und die wissen ja, dass ich ein kleiner Süßer bin und gerne ein bisschen Kuchen. So, und ich reiße mal, ich weiß wirklich nicht, was drin ist. Ich reiße mal das Paket hier auf. Sie haben das wieder gut verpackt. Oh. Oh, Kinder, Rhabarberkuchen. Schön mit Pudding. Das sieht gut aus. Rhabarberkuchen mit Pudding und dazu auch noch eine Sprühsahnedose. Also jetzt, warte mal. Oh, das zergeht ja. Übrigens, an der Stelle fällt mir ein Kuchen. Wirklich, Kuchen macht nicht dick. Nein, er zieht nur Falten glatt.

Und da haben wir gleich wieder Nachrichten, Wetter und Verkehr hier auf NDR Schlager im Norden zu Hause. Und in der nächsten Stunde, meine letzte Moderationsstunde heute hier an diesem Samstag, da haben wir auch wieder richtig schöne Musik. Mein Name ist Leif Tennemann und ich mache Ihnen den Mund ein bisschen musikalisch wässrig. Wie wär's mit Mary Rose mit dabei? Dann haben wir auch die Beach Boys. Wir haben mit dabei Sif Inger, Graziano, dann auch noch Peter Kraus in unserem Schlager-ABC, Peter Orloff, Godewind, Manuela und Gigi Anderson. Und der besingt dann drei Sommerworte. Welche das sind, das hören Sie in der nächsten Stunde hier auf NDR Schlager im Norden zu Hause.

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1: Um 16 Uhr mit Astrid Fietz. Die strategisch und wirtschaftlich wichtige Straße von Hormus ist erneut für den Schiffsverkehr geschlossen worden. Das gab am Nachmittag das zentrale Militärkommando des Iran bekannt. Aus der NDR Nachrichtenredaktion Michael Kück.
2: Zur Begründung hieß es in der vom iranischen Staatsfernsehen verbreiteten Mitteilung, dies sei eine Reaktion auf die fortgesetzten Angriffe Israels im Südlibanon. Diese bedeuteten eine Verletzung des mit den USA getroffenen Rahmenabkommens zur Beendigung des Irankrieges. Der Iran hatte die Straße von Hormus Ende Februar nach Beginn der amerikanisch-israelischen Angriffe praktisch blockiert. Die USA wiederum sperrten die Durchfahrt von und zu iranischen Häfen. In der vor wenigen Tagen unterzeichneten Rahmenvereinbarung hatten allerdings beide Seiten zugesagt, die Blockaden aufzuheben. Die ersten Schiffe fuhren bereits wieder durch die Meerenge.
1: Die Partei Die Linke hat eine neue Führung gewählt. Die Delegierten des Bundesparteitages in Potsdam stimmten mehrheitlich für die bisherige Co-Chefin Schwertner und den Bundestagsabgeordneten Pantisano als neue Vorsitzende. Aus der NDR Nachrichtenredaktion Johannes Zuber.
3: Ines Schwertner bekam knapp 86% der Stimmen, Luigi Pantisano gut 53%. Gegenkandidaten gab es nicht. Damit wird Pantisano Nachfolger von Jan van Aken, der aus gesundheitlichen Gründen nicht mehr kandidiert hat. Vor seiner Wahl hatte Pantisano angekündigt, als neuer Linken-Chef harte Opposition gegen die Politik der Bundesregierung zu machen. Bundeskanzler Merz solle Angst vor den Linken haben. Dessen Partei, die CDU, beschuldigte er wörtlich, faschistische Politik zu machen.
1: An den von Bundesbauministerin Huberts geplanten starken Einschnitten beim Wohngeld gibt es Kritik der Opposition. Das Ministerium plant Kürzungen in Milliardenhöhe. Schätzungen gehen davon aus, dass etwa 400.000 Haushalte, die bisher Wohngeld beziehen, die Leistungen verlieren werden. Aus Berlin, Anne-Kathrin Mellmann.
4: Bereits bewilligte Leistungen sollen jedoch unverändert weiterlaufen. Erst bei einer erneuten Antragstellung würden die neuen Regeln greifen. Die Bundesregierung will beim Wohngeld insgesamt 2 Milliarden Euro einsparen. Je 1 Milliarde beim Bund und bei den Ländern. Zur Begründung verweist die Ministerin auf die angespannte Haushaltslage und das schwache Wirtschaftswachstum. Der Schritt sei für sie als SPD-Politikerin schmerzhaft, aber notwendig. Kritik kommt von der Linken. Co-Parteichefin Ines Schwertner wirft der Bundesregierung vor, ausgerechnet bei Menschen mit niedrigen Einkommen zu sparen, während die Probleme auf dem Wohnungsmarkt ungelöst blieben. Wohngeld ist eine staatliche Leistung für Menschen mit geringem Einkommen, das angemessenes Wohnen ermöglichen soll.
1: Heute Abend spielt die deutsche Nationalmannschaft ihr zweites Gruppenspiel gegen die Elfenbeinküste. Bei einem Sieg wäre Deutschland sicher in der K.O.-Runde. Das DFB-Team befindet sich aktuell in der letzten Vorbereitung. Aus dem ARD-WM-Studio Luise Kropf.
5: Nach dem Frühstück wird sich die deutsche Nationalmannschaft nochmal im Teamhotel für eine Besprechung treffen. Dann heißt es Mittagessen, Abfahrt zum Stadion und im Idealfall gegen die Elfenbeinküste gewinnen. Die Stimmung im Team Deutschland ist offenbar gut. Anders scheint das im Team Portugal zu sein. Dort gibt es Ärger rund um den Superstar Cristiano Ronaldo. Auf Instagram kommentierte die Freundin von João Neves, einem Teamkollegen von Ronaldo in der portugiesischen Nationalmannschaft, dass CR7 zu eigensinnig sei und in Rente gehen solle. In Portugal sorgt das für mächtig Wirbel. Der Kommentar ist inzwischen gelöscht worden.
1: Das waren die Nachrichten. Das Wetter in Norddeutschland. Teils länger trocken, teils Schauer und Gefahr starker Gewitter. Höchstwerte um 23 Grad auf den Nordseeinseln bis 34 Grad im Osnabrücker Land. Nachts gebietsweise klar, vereinzelt Schauer und Gewitter. Tiefstwerte 19 bis 14 Grad. Morgen Sonnenschein, später dichte Wolken, Schauer und Gewitter 20 bis 30 Grad. Am Montag oft trocken, in Niedersachsen etwas Niederschlag bei 21 bis 30 Grad. Und am Dienstag freundlich bei 21 bis 32 Grad. Es ist 16.04 Uhr.
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1: Stau oder stockender Verkehr ab 3 Kilometer. Die A1 Bremen Richtung Hamburg ist zwischen Hamburg und Stillhorn wegen Bauarbeiten bis Montag ca. 5 Uhr gesperrt, dadurch 7 Kilometer. A1 Hamburg Richtung Lübeck zwischen Kreuz Bagder Heide und Bad Oldesloe 5 Kilometer. A7 Hannover Richtung Flensburg zwischen Dreieck Hamburg Südwest und dem Elbtunnel 9 Kilometer. Und die A27 Walsrode-Bremen ist zwischen Pferden-Nord und Langwedel in beiden Richtungen wegen einer Baustelle bis Montag 5 Uhr gesperrt. Die Umleitung führt über die U52 und U9. Gute Fahrt.
0: 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Guten
7: Tag. Und damit beginnt sie, meine letzte Moderationsstunde an diesem Samstagnachmittag, an diesem Samstag überhaupt. Mein Name ist Clive Tennemann und wir starten mit Gigi Anderson in diesen, in diese Stunde. Und der hat drei schöne Sommerworte, die er hier gleich zu Gesang und zu Gehör bringt, nämlich Sommer, Sonne, Cabrio.

Macher im Hintergrund war ja seinerzeit Brian Douglas Wilson oder Brian Wilson, der Musiker und kreative Kopf der Beach Boys, und der hätte heute Geburtstag gehabt. Er ist nämlich 1942 geboren an einem 20. Juni. Und er komponierte in den 1960er und 1970er Jahren die meisten Songs, die meisten Hits auch der Band der Beach Boys. Er selbst war ja viele, viele Jahrzehnte krank, litt daran, und er hat mal gesagt, in meinem Kopf, es waren psychische Erkrankungen, er hat mal gesagt, in meinem Kopf geht wirklich so viel durcheinander. Nur die Musik lässt mich atmen und durchhalten. Hier sind sie, die Beach Boys und Asleep John B.

Indie-Erschlager im Norden zu Hause am heutigen Samstag, an diesem 20. Juni 2026. So, und da haben wir gleich einen richtig tollen Titel, Stand By Your Man. Das Ganze ist von Tammy Wynette und die war ja eine der erfolgreichsten und einflussreichsten US-amerikanischen Country-Sängerin. Mehrfach gab es einen Grammy und sie hat selbst auch für andere geschrieben, für sich natürlich sowieso. Und 1960, 1970er Jahre, so, da war es ihre ganz große Zeit. Ganze 1,57 Meter übrigens nur groß, aber sie konnte sich durchsetzen. Und übrigens, viele Männer kreuzten ihren Weg und sie hat mal in einem Interview gesagt, die Männer sind eine wirklich gute Erfindung, solange sie machen, was wir wollen.

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1: Rock'n'Roll scheint jung zu halten. Der lebende Beweis, Peter Kraus. Seit 70 Jahren bewegt sich der Mann auf der Bühne. Immer schlank, immer sportlich. Ein großes Geheimnis steckt nicht dahinter.
2: Ich glaube, es ist eine Glückssache. Ich habe gute Gene und ich bin ein Bewegungsmensch. Und also ich bin mit Sicherheit nicht der irrsinnig diszipliniert jeden Morgen sein Training macht über eine halbe Stunde. Ich bewege mich einfach laufend. Das ist alles.
1: 1953 war Peter Kraus bereits ein Kinderstar. Als 14-Jähriger spielte er den Johnny in der Kästner-Verfilmung »Das fliegende Klassenzimmer«. Musikalisch waren Ella Fitzgerald und Frank Sinatra seine Idole, bis er zum ersten Mal diese neue Musik aus Amerika hörte. Bill Haleys »Rock Around the Clock«. Das war's. Das wollte Peter Kraus auch. Er übte fleißig und zwei Jahre später nahm er mit der deutschsprachigen Version von Tutti Frutti seine erste Schallplatte auf. Es folgten 35 weitere in nur 4 Jahren, darunter natürlich auch sein Klassiker.
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1: Peter Kraus sang nicht nur die Songs von Elvis, ihm gefielen auch die Hüftbewegungen. Als eine Kopie fühlte er sich nicht.
2: Nein, aber Elvis war, das ist unbestritten, war natürlich der Ideengeber und das hat mich schon fasziniert, als ich in einer amerikanischen Zeitung las, dass die Mädchen in Ohnmacht fallen, wenn der mit der Hüfte schaukelt, habe ich mir gedacht, das sollte man in Deutschland auch versuchen und es ist mir gelungen.
1: Stimmt, seine Fans kreischten, bekamen Weinkrämpfe. Auch wenn sie heute nicht mehr sein Auto mit Lippenstift bemalen, so lieben sie ihn immer noch. Dabei war Peter Kraus schon 7-mal auf Abschiedstournee. Zur Freude seiner Fans gibt er aber weiter Konzerte.
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Tony Christie, Happy Birthday Baby, hier am heutigen Samstag und die Chance vielleicht noch einmal zu gratulieren. Alles Gute zu wünschen, wenn Sie Geburtstagskind sind oder Sie und heute Abend vielleicht noch feiern, passt ja, oder wenn Sie einfach nachfeiern, weil der Sonnabendgut sich eignet dafür, dann also allen noch einmal einen herzlichen Glückwunsch und heute Abend eine schöne Zeit beispielsweise. Oder Sie sitzen schon beim Geburtstagscafé, dann essen Sie ein Stück Kuchen für mich mit. So, was haben wir hier noch? Als nächstes Francine Jardy, Mutmacher-Song. Viele wären gern wie du. Und dieser Titel, der, muss ich sagen, ist ein richtiger Mutmacher-Titel tatsächlich. Also die Hauptaussage eigentlich, schau nicht zu anderen, sondern schau zu dir selbst. Du musst dir etwas wert sein. Dann bist du stark, dann kannst du dich durchsetzen im Leben. Dann macht's im Leben wirklich Sinn. Also nimm dich so an, wie du bist. Francine Jardy.

Holla, da sind wir wirklich schon. Ist das schon? Ja, das war's schon für mich heute. Hier bei uns auf NDR Schlager im Norden. Und zu Hause geht's natürlich weiter gleich mit der ARD Schlagerparty live aus Kassel heute Abend mit Jascha Kühlmer. Ich bin live Tennemann. Wenn Sie möchten, können wir uns morgen früh wieder hören ab 8. Dann darf ich hier den ganzen Tag moderieren. Ansonsten wünsche ich Ihnen einen tollen Samstagabend, eine tolle Samstagnacht, einen schönen Sonntag, überhaupt ein schönes Wochenende. Und das Motto bleibt, wie ich es ja immer verkünde, bleiben oder werden Sie gesund. Man hört sich.

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1: 17 Uhr. Iran verkündet Schließung der Straße von Hormus. In mehreren hessischen Städten Proteste gegen Sozialkürzungen. Schwertner und Pantisano zu neuen linken Vorsitzenden gewählt. Das Wetter in der Nacht 22 bis 16 Grad. Morgen teils sonnig, teils Gewitter bis 37 Grad. Mein Name ist Christoph Haas. Der Iran hat die Meerenge von Hormus wieder für gesperrt erklärt. Das hat das iranische Militär im Staatsfernsehen mitgeteilt. Der Schritt sei eine Reaktion auf die israelischen Angriffe im Libanon. Dort hatte es zuletzt schwere Luftschläge gegeben. Nach Angaben des libanesischen Zivilschutzes wurden allein in der Stadt Nabatieh im Süden des Landes 16 Leichen geborgen. In ganz Hessen haben auch heute Sozialverbände und Gewerkschaften zu Protesten aufgerufen gegen Kürzungen im Sozialbereich. Die größte Demonstration gab es in Kassel am Hauptbahnhof. Laut Polizei nahmen etwa 800 Menschen teil, laut Veranstaltern waren es 1500. HR-Reporterin Saskia Klingelschmidt.
2: In Darmstadt spricht die Polizei von rund 500 Demonstranten, die Veranstalter von über 1000. In Marburg wurde auf dem Elisabeth-Blochmann-Platz symbolisch ein soziales Netz gespannt, das für einen zukunftssicheren Sozialstaat stehen soll. In Frankfurt sind am Saalbau Schönhof Gewerkschaften, Jugend- und Sozialverbände zusammengekommen, um weitere Maßnahmen gegen den Sozialabbau zu besprechen.
1: In Potsdam hat die Linke auf ihrem Parteitag einen neuen Vorstand gewählt. Die Delegierten bestimmten die bisherige Co-Chefin Schwertner und den Bundestagsabgeordneten Pantisano zur neuen Doppelspitze. ARD-Reporter Paul Vorreiter.
3: Das Ergebnis für den Bundestagsvizefraktionschef Luigi Pantisano fiel knapp aus. Er erhielt gut 53% der Stimmen. In seiner Bewerbungsrede stimmte er die Partei darauf ein, Sozialproteste stärker anzuführen. Im Fokus der Linken sollten Arbeiterinnen und Arbeiter wie Krankenschwestern, Erzieher und Reinigungskräfte stehen. Er wolle die Werkstore für die Linke weit aufstoßen, sagte der 46-Jährige. Bei der Wahl der Parteispitze konnte Co-Chefin Ines Schwertner ihr letztes Ergebnis verbessern. Sie erhielt knapp 86% der Stimmen.
1: Im Kloster Eberbach im Rheingau-Taunus-Kreis wird heute Abend wieder das Rheingau-Musikfestival eröffnet. Bis Anfang September sind rund 150 Veranstaltungen geplant mit mehr als 3000 Künstlerinnen und Künstlern. Zum Auftakt spielt das HR-Sinfonieorchester unter anderem Werke von Borodin und Elgar. Im Rahmen der Eröffnungsfeier wird das Orchester mit dem Hessischen Kulturpreis ausgezeichnet für musikalische Exzellenz und Kreativität. Der Countdown für das zweite WM-Gruppenspiel der deutschen Fußballnationalmannschaft läuft. Heute Abend um 22 Uhr trifft das Team von Bundestrainer Nagelsmann auf die Elfenbeinküste. Gespielt wird in Toronto in Kanada. Aus dem ARD-WM-Team Luise Kropf.
4: Mit der Elfenbeinküste trifft das DFB-Team auf den ersten schweren Gegner in diesem Turnier. Mit dabei sind auch viele Fans der deutschen Nationalmannschaft. Der deutsche Fanblock im Stadion in Toronto ist ausverkauft. Gewinnt Deutschland heute gegen die Elfenbeinküste, steht die DFB-Auswahl in der K.O.-Runde. Nach dem vorzeitigen WM-Aus der Türkei zeigt sich die türkische Presse schockiert. Das Aus sei eine große Enttäuschung, ein Albtraum und ein Tiefpunkt. Für Frust sorgt vor allem die Null-Tore-Differenz der türkischen Mannschaft.
1: Das waren die Nachrichten.
5: Das Wetter für Deutschland. Für die allermeisten von uns geht's mit Schweißperlen auf der Stirn in diesen Abend. Temperaturen weit über 30 Grad haben wir aktuell. Außer an den Küsten, da ist es ein bisschen angenehmer. Heute Nacht dann teilweise über 20 Grad, zum Beispiel an der Weinstraße. In den Alpentälern gehen die Temperaturen auch mal auf 13 Grad zurück. Und dafür wird's morgen dann wieder knallerheiß. Bis zu 38 Grad werden's ganz im Süden von Deutschland. An den Küsten nur knapp über 20 Grad, also da lässt sich's aushalten. Und für die allermeisten von uns kann's morgen immer wieder auch Hitzegewitter geben. Lokal kann das auch unwetterartig ausfallen. Aber wo genau das hinkommt, lässt sich nur schwer voraussagen. Und Montag bleibt's genauso sommerlich und vor allem heiß. Das Neueste aus unserem Verkehrszentrum. Bitte Vorsicht erstmal auf der A3 Frankfurt Richtung Köln. Zwischen Kelsterbach und dem Mönchhofdreieck liegt ein Gegenstand auf der Fahrbahn. Die A3 Nürnberg-Passau ist in beiden Richtungen zwischen Kreuz-Deckendorf und Hengersberg wegen Bauarbeiten bis Montag früh gegen 1 Uhr gesperrt. Es staut sich aktuell in beide Richtungen. Eine Umleitung ist für Sie eingerichtet. A7 Fulda Richtung Kassel, zwischen dem Hattenbacher Dreieck und Kirchheim 2 Kilometer Stau wegen Bergungsarbeiten nach einem LKW-Unfall. Es ist nur der linke Fahrstreifen für Sie frei. Nochmal A7, Hannover Richtung Flensburg. Zwischen Dreieck Hamburg Südwest und dem Elbtunnel Hamburg 9 Kilometer stockender Verkehr. Und A66, Fulda Richtung Frankfurt. In der Auffahrt Langenselbold steht ein defekter PKW auf dem Beschleunigungsstreifen.
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5: Na dann mal frohes Schwitzen zusammen und schönes Wochenende. Ich bin vorbereitet. Ich habe alles kalt gestellt, was kalt zu stellen ist. Und ich hoffe, Sie haben Ihre Füße irgendwo im Wasser, haben sich auch was an Getränken kalt gelegt. Ja, ohne das geht's ja nicht bei diesen heißen Temperaturen in Deutschland. Ich würde Ihnen das heute überlassen, ob Sie sich zur Musik bewegen wollen oder nicht. Aber ich freue mich natürlich sehr, wenn Sie mitmachen und mir auch Ihre Musikwünsche zuschicken. Vielleicht haben Sie ja was Musikalisches zum Runterkühlen im Kopf und wollen noch jemanden grüßen. Einfach Bescheid schreiben an schlagerparty@ard.de. Das ist die Mailadresse. Oder Sie rufen kostenfrei an. 0800 4 mal die 7 und die 224. Wir legen los mit den Draufgängern.

0: So geht Strandfeeling am Wochenende mit Toni Christie in der ARD Schlagerparty. Ich hoffe, Sie haben sich heute irgendwo ans Wasser gelegt, vielleicht auch ins Wasser oder zumindest Teile von sich irgendwo ins Wasser gesteckt. Und wenn es nur die Füße sind, die im Wasser stehen. Ja, ich weiß, mit so einem Eimer an den Füßen tanzt es sich schlecht, aber Spaß haben und Partymusik hören, das geht ja trotzdem. Jetzt kostenfrei anrufen unter der 0800 4x die 7 und die 224 oder melden Sie mir einfach an schlagerparty@ard.de.
1: Mein Name ist Martina Müller, aus Grünberg rufe ich an. Ich wünsche mir von Sigrid und Marina das Lied Das größte Glück. Grüße meine Familie, alle, die mich kennen. Vielen Dank.

Laura Wilde in der ARD Schlagerparty. Blumen im Asphalt. Da gehen bei mir im Kopf irgendwie sofort Bilder auf. Da fällt mir sofort die Kinderserie Löwenzahn mit Peter Lustig ein. Im Vorspann sieht man ja, wie so ein Löwenzahn durch den Asphalt wächst und die Straße aufploppen lässt. Ja, für jede Blume, die sich das heute traut, ist das auf jeden Fall ein sehr heißes Tänzchen auf dem Asphalt an diesem Samstag.

0: Da kann man gut feiern am Samstag in der ARD Schlagerparty. Wir machen gleich weiter mit Jay Khan.
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0: Tarek hören wir. Außerdem Klaas Perlenspiel.
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0: Das Stichwort des Tages, geiles Leben. Das Neueste aus unserem Verkehrszentrum. Die A3 Nürnberg-Passau ist in beiden Richtungen zwischen Kreuz-Deckendorf und Hengersberg wegen Bauarbeiten bis Montag früh gegen 1 Uhr gesperrt. Es staut sich in Richtung Passau ab Schwarzach auf 6 Kilometern im Moment. Eine Umleitung ist jeweils für sie eingerichtet. A7 Fulda Richtung Kassel, zwischen dem Hattenbacher Dreieck und Kirchheim. 2 Kilometer Stau wegen Bergungsarbeiten nach einem LKW-Unfall. Es ist nur der linke Fahrstreifen für sie frei. Und A7 Hannover Richtung Flensburg, zwischen Dreieck Hamburg Südwest und Elbtunnel Hamburg. 9 Kilometer stockend im Moment.
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0: Schönen Samstag zusammen. Ich hoffe, Sie haben sich's irgendwo bequem gemacht, haben sich ein schattiges Plätzchen gesucht. Ich mag das ja, wenn Lieder nicht nur einfach eine Geschichte erzählen, sondern wenn da auch noch so eine Metaebene drin versteckt ist. Jay Khan ist ja seit einiger Zeit als Schlagersänger aktiv, aber vor 20 Jahren war er noch Mitglied der Band Us5 und sein damaliges Management hat ihn damals mehrmals dazu aufgefordert, doch bitte seinen Namen zu ändern, weil sein, ja, richtiger Name absolut nicht massentauglich ist. Tarek, das klingt so gar nicht nach einem Künstler. Und irgendwann hat Jay Khan dann nachgegeben und sich tatsächlich umbenannt. Und letztes Jahr hat Jay Khan dann seinen Song Tarek veröffentlicht. Und da singt er drüber, dass ihn viele Menschen nur als den Popstar Jay Khan kennen. Sein wahres Ich aber Tarek ist. Starke Botschaft, starker Song, jetzt in der ARD Schlagerparty.
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1: Einfach so gut. Klaas Bernspiel, geiles Leben in der ARD Schlagerparty. Ja, und heute kann man auch sagen, heißes Leben. Barfuß über Asphalt laufen, ist glaube ich keine gute Idee. Da verbrennt man sich sofort die Füße bei diesen Temperaturen. Was dagegen immer eine gute Idee ist, sich Musik wünschen in der ARD Schlagerparty. Mailen Sie mir einfach ins Studio, schlagerparty@ard.de. Oder gern auch eine WhatsApp-Sprachnachricht unter 069 155 und 4x die 4.
2: Hallo, lieber Jascha, hier spricht der Helmut Gunzel aus Hessisch-Lichtenau. Für die ARD-Schlagerparty wünsche ich mir das Lied von Wolfgang Petri, Sommer in der Nacht. Grüßen möchte ich alle Hörerinnen und Hörer und wünsche einen wunderschönen Tag.

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Uwe Busse, Mona Lisa in der ARD Schlagerparty. Geschrieben hat er das eigentlich mal für die Flippers, aber 2019 hat er selbst nochmal neu aufgenommen, der Uwe Busse. Stefan Fuchs aus Bad Reichenhall hat gemeldet an schlagerparty@ard.de und ist voller Vorfreude auf heute Abend. Er schreibt, ich wünsche mir das Lied Fürstenfeld von STS und grüße alle Hörerinnen und Hörer und wünsche allen einen entspannten restlichen Samstag. Und nicht vergessen, ne, nachher 22 Uhr Daumen drücken im WM-Spiel Deutschland gegen die Elfenbeinküste. Stefan hat geschrieben, er tippt 4:1 für Deutschland. Stefan, wir werden das alle überprüfen und kommen auf Sie zu, wenn es nicht stimmt. Nur mal so.

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0: Außerdem brauchen wir bei den Temperaturen natürlich nicht über Sommernachtsgefühle reden.
1: Ich will dich und deine Sommernachtsgefühle.
0: Das macht Florian Silbereisen für uns gleich nach den Nachrichten.

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1: Iran hat Straße von Hormuz offenbar wieder geschlossen. Aufräumarbeiten nach Güterwaggonabsturz in München. DFB-Team vor zweitem Spiel bei der Fußball-WM. Das Wetter in der Nacht 22 bis 16 Grad. Morgen wieder oft sonnig mit einzelnen Gewittern und bis 37 Grad. Mein Name ist Thomas Kröger. Der Iran will die Straße von Hormuz wieder für die Durchfahrt aller Schiffe sperren. Das teilte das Militärkommando des Landes mit. Der Grund, die Waffenruhe im Libanon sei nicht eingehalten worden. ARD-Korrespondentin Felix Krückrückroll.
2: Schiffe sollen sich der Meerenge nicht mehr nähern, teilten die Marineeinheiten der Revolutionsgarden am Nachmittag mit. Andernfalls könne man nicht für ihre Sicherheit garantieren. Die Revolutionsgarden sprechen in diesem Zusammenhang von, Zitat, Verbrechen, die Israel im Libanon begehe, sowie vom Unvermögen der USA, ihren Verpflichtungen im Zusammenhang mit der Waffenruhe nachzukommen. Der Sprecher des Außenministeriums Baghaei sagte im iranischen Fernsehen, das gesamte Rahmenabkommen, auf das man sich in dieser Woche geeinigt habe, stehe auf dem Spiel.
1: Der rheinland-pfälzische Bauminister Teuber hat die Kürzung beim Wohngeld kritisiert, die Bundesbauministerin Huberts angekündigt hatte. Der SPD-Politiker sagte, das sei das völlig falsche Signal. Das Wohngeld sei eine sehr wichtige soziale Unterstützung für Menschen, die wenig verdienten. Teuber und seine Parteikollegin Huberts kommen beide aus Trier. Nach dem Güterzugunfall in München laufen die Bergungsarbeiten. Am Mittag wurde einer der beiden entgleisten Waggons, die von einer Brücke gefallen waren, mit Kränen auf die Straße darunter gehoben. Aus München Willi Willmann.
3: Zuvor hatte er noch mit einem Ende an der Brücke festgehangen. Bergungsarbeiten dieser Art sind für alle Beteiligten Neuland. Deswegen gibt es nur Schätzungen, wann man damit fertig sein wird. Zuletzt hieß es, irgendwann in der Nacht. Die Polizei macht derzeit aus Rücksicht auf die Angehörigen keine näheren Angaben zum Todesopfer und zur Todesursache. Warum es überhaupt zu diesem Unfall kommen konnte, muss erst noch ermittelt werden.
1: In Potsdam hat die Linke auf ihrem Parteitag einen neuen Vorstand gewählt. Die Delegierten bestimmten die bisherige Co-Chefin Schwertner und den Bundestagsabgeordneten Pantisano zur neuen Doppelspitze. Schwertner wurde mit knapp 86% im Amt bestätigt. Pantisano wurde mit gut 53% zum Nachfolger von Jan van Aken gewählt. Im Kloster Eberbach im Rheingau-Taunus-Kreis wird heute Abend wieder das Rheingau-Musikfestival eröffnet. Bis Anfang September sind rund 150 Veranstaltungen geplant, mit mehr als 3000 Künstlerinnen und Künstlern. Zum Auftakt spielt das HR-Sinfonieorchester unter anderem Werke von Borodin und Elgar. Im Rahmen der Eröffnungsfeier wird das Orchester mit dem Hessischen Kulturpreis ausgezeichnet für musikalische Exzellenz und Kreativität. Bei der Fußball-WM rückt der zweite Auftritt der deutschen Nationalmannschaft näher. Um 22 Uhr unserer Zeit ist Anpfiff im Gruppenspiel gegen die Elfenbeinküste. Luise Kropf.
4: Ein Blick auf den Kader der Elfenbeinküste verrät, dieses Team bringt internationale Klasse mit. Viele Spieler verdienen ihr Geld in den Top-Ligen Europas. Der große Star der Elfenbeinküste ist Yann Diomandé von RB Leipzig. Bundestrainer Julian Nagelsmann wird vermutlich auf dieselbe Startelf setzen, die schon zum Auftakt gegen Curaçao überzeugt hatte. Das Spiel findet in einem vergleichsweise kleinen, offenen und damit ziemlich windigen Stadion in Toronto in Kanada statt.
1: Das waren die Nachrichten.
5: Das Wetter für Deutschland. Für die allermeisten von uns geht's mit Schweißperlen in diesen Abend. Schweißperlen auf der Stirn. Überall ist es eigentlich warm. Außer an den Küsten, da ist es ein bisschen frischer. Und heute Nacht haben wir teilweise über 20 Grad, zum Beispiel an der Weinstraße. In den Alpentälern gehen die Temperaturen auch mal auf 13 Grad zurück. Dafür wird's morgen wieder knallerheiß. Bis zu 38 Grad werden's im Tagesverlauf. An den Küsten knapp über 20 Grad morgen, also da ist es aushaltbar. Und für die allermeisten von uns kann's morgen immer wieder Hitzegewitter geben. Auch in der kommenden Nacht sind die möglich. Und lokal kann's auch unwetterartig ausfallen. Aber wo genau das hinkommt, lässt sich immer nur schwer voraussagen. Und Montag bleibt's genauso sommerlich heiß bis sehr heiß und vor allem sonnig. Das Neueste aus unserem Verkehrszentrum. Bitte Vorsicht auf der A5 Heidelberg Richtung Darmstadt. Zwischen Zwingenberg und Seeheim-Jugenheim liegt ein Reifen auf dem mittleren Fahrstreifen. Passen Sie auf, dass Sie da nicht drüber fahren. Dann Vorsicht auf der A9 Nürnberg Richtung Halle-Leipzig. Zwischen Naumburg und Weißenfels eine ungesicherte Unfallstelle auf dem rechten und auch auf dem mittleren Fahrstreifen. A3, Würzburg in Richtung Frankfurt. Die Abfahrt Obertshausen ist vorübergehend gesperrt. Die A3 Nürnberg-Passau ist in beiden Richtungen zwischen Kreuz-Deckendorf und Hengersberg wegen Bauarbeiten bis Montag früh gegen 1 Uhr gesperrt. Es staut sich in Richtung Passau ab Schwarzach auf 5 Kilometern im Moment. Eine Umleitung ist jeweils für sie eingerichtet. Und die A7 Hannover Richtung Flensburg zwischen Hamburg-Heimfeld und Elbtunnel Hamburg 6 Kilometer stockender Verkehr.
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5: Schönen guten Abend zusammen. Ja, ich habe die Badehose heute den ganzen Tag über nicht ausgezogen. Erzählen Sie mir gerne, was Sie heute an diesem Samstagabend so vorhaben. Vielleicht bereiten Sie ja schon den Grill für später vor oder Sie legen gerade die Getränke fürs Länderspiel nachher kalt. All das dürfen Sie mir gerne erzählen unter der 0800 4x die 7 und die 224 oder Sie mailen mir einfach an schlagerparty@ard.de. Und wenn es draußen schon so heiß ist, wir alle kollektiv schwitzen, dann brauchen wir natürlich auch das richtige Gefühl für diesen Sommerabend. Wir bekommen eine Runde Sommernachtsgefühle von Florian Silbereisen.
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0: Christian Franke sagt und singt, erzähl mir keine Märchen. Würde ich doch nie tun. Ich erzähle Ihnen lieber, was hier alles für tolle Musikwünsche im Studio gelandet sind an diesem Samstagabend. Horst hat sich in die ARD-Schlagerparty reingemeldet.
1: Mein Name ist Horst Reinhardt. Ich wohne in Osterode am Harz. Ich wünsche mir heute für die Schlagerparty das Lied Endlich wieder Sommer, gesungen von Simone.

Cha-Cha. Na guck mal an, so ein schöner Cha-Cha-Cha geht doch immer in der ARD Schlagerparty. Michael Bublé haben wir gehört. So, und für alle, die nicht genau wissen, was hier jeden Samstagabend eigentlich so passiert, also was wir so machen, wir feiern. Genauso heißt auch der neue Hit von Stereo Act und Lena Marie Engel.

0: Hauptsache laut, Hauptsache Party. Das ist der Samstagabend in der ARD Schlagerparty. Gleich mit Dana. Und wir alle wissen's. Es lebt sich ganz ungeniert, wenn der Ruf erst ruiniert ist.
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0: Andy Borg hab ich.
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0: Das Neueste aus unserem Verkehrszentrum. Vorsicht auf der A5 Frankfurt Richtung Kassel. Zwischen Frankfurt-Niederrad und Frankfurt-Schwanheim liegt ein Metallteil auf der Fahrbahn. Dann Vorsicht auf der A45 Gießen Richtung Dortmund. Zwischen Herborn-West und Dillenburg liegen Gegenstände auf der Fahrbahn. Die A3 Nürnberg-Passau ist in beiden Richtungen zwischen Kreuz-Deggendorf und Hengersberg wegen Bauarbeiten bis Montag früh gegen 1 Uhr gesperrt. Es staut sich aktuell in Richtung Passau ab Schwarzach auf 5 Kilometern Länge. Eine Umleitung ist jeweils für Sie eingerichtet. A7 Fulda Richtung Kassel zwischen dem Hattenbacher Dreieck und Kirchheim Bergungsarbeiten nach einem LKW-Unfall. Es ist nur der linke Fahrstreifen für Sie frei. Nochmal A7, Hannover Richtung Flensburg, zwischen Hamburg-Heimfeld und Elbtunnel Hamburg, 6 Kilometer stockender Verkehr. Und noch eine Warnmeldung, Vorsicht auf der A3, Frankfurt Richtung Würzburg. Zwischen Hanau und Seligenstadt liegt ein Metallteil auf dem mittleren Fahrstreifen.
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0: Herzlich willkommen zu Deutschlands größter Party. Jeden Samstag feiern wir bis Mitternacht mit Ihren Musikwünschen und Grüßen. Rufen Sie gerne noch kurz durch und sagen Sie mir, was ich mal aus unseren Archiven raussuchen soll. Einzige Bedingung, es muss tanzbar sein. 0800, 4x die 7 und die 224, das ist die Nummer. Und für mich ist das mit dem Tanzen gerne mal eine Herausforderung. Also wenn ich loslege, sieht das gerne mal nach einem medizinischen Notfall aus. Aber zum Glück bringt's Andy Borg ja auf den Punkt. Ist der Ruf erst ruiniert?
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Wir tanzen in den Samstagabend mit der ARD Schlagerparty. Und Roland Kaiser spielt heute ab 20 Uhr in Kassel live und open air auf dem Friedrichsplatz. Viele Fans sind schon da, andere sind noch auf dem Weg. Und wir stimmen uns jetzt schon mal ein mit dem Musikwunsch von Philipp Steinke aus Mühlhausen. Er schreibt: Herzliche Grüße gehen an alle Zuhörer und an alle Schlagerfreunde. Außerdem an meine allerbeste Mama auf dieser ganzen Welt, die man sich nur wünschen kann. Ich wünsche mir von Roland Kaiser: Gegen die Liebe kommt man

0: Eine aktuelle Meldung aus unserem Verkehrszentrum. Vorsicht A661, Igelsbach-Oberursel. Zwischen Offenbach-Kaiserlei und Frankfurt-Ost sind Personen auf der Fahrbahn unterwegs. Der Asphalt glüht. Die Sonne brennt vom Himmel. Die Getränke liegen hoffentlich kalt bei Ihnen. Und an den Badeseen stapeln sich die Menschen. Manche haben sogar extra Sand mitten in die Stadt gekippt. Zum Beispiel in Bad Wildungen. Da ist seit heute ein Übergangsschwimmbad mitten in der Stadt offen. Ja, zugegeben, sieht ein bisschen aus, als hätte jemand ein Schwimmbecken auf eine Baustelle gestellt. Aber immerhin, für Abkühlung reicht's definitiv. Ja, irgendwo die Füße ins Wasser halten, ist das Beste, was man machen kann.
1: Hallo, mein Name ist Heinrich Schwederholz und ich rufe aus Lahntal an. Ich hätte gern das Lied bei dieser großen Hitze, es gibt kein Bier auf Hawaii. Das wäre super, wenn ihr das heute Abend bringen würdet. Und euch alles, alles Gute.

0: So eine leichte Prise Wind im Gesicht schadet ja auch nicht bei den Temperaturen. Die Gruppe Wind kommt gleich zu uns und macht uns ein Kompliment.
1: Das Gefühl ist der Wahnsinn.
0: Außerdem Christoph.
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0: Das Gefühl ist der Wahnsinn. Direkt nach den Nachrichten.
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3: Iran schließt Straße von Hormuz wieder. Neues Führungsduo bei den Linken gewählt. Angelique Kerber gibt Abschiedstennisspiel in Bad Homburg. Das Wetter in der Nacht 22 bis 16 Grad. Morgen wieder oft sonnig mit einzelnen Gewittern bis 37 Grad. Mein Name ist Thomas Krüger. Eigentlich hatte sich der Iran mit den USA darauf geeinigt, die Straße von Hormuz zu öffnen. Jetzt hat das Regime in Teheran aber gesagt, dass die wichtige Schifffahrtsroute wieder geschlossen ist. Als Grund nannten die iranischen Revolutionsgarden, dass Israel weiter den Süden des Libanon angreife. Das verletze das Abkommen, das man mit den USA geschlossen habe. Um den Konflikt zwischen den USA und dem Iran beizulegen, wollen beide Seiten morgen in der Schweiz miteinander reden. Das Vermittlerland Pakistan sprach von einem Treffen der Unterhändler, an dem man ebenso teilnehme wie der Vermittler Katar. Aus Genf Katrin Hondl.
4: Laut iranischen Staatsmedien ist eine Delegation aus Teheran auf dem Weg in die Schweiz. Dabei seien unter anderem Parlamentssprecher Ghalibaf und Außenminister Araghchi. Zuvor hatten US-amerikanische Medien berichtet, dass Präsident Trumps Schwiegersohn Kushner und Sondergesandter Witkoff für Gespräche in die Schweiz gereist seien. Von Schweizer Seite gibt es bislang kaum Informationen über das diplomatische Treffen in der Nähe von Luzern. Man biete weiter einen diskreten und verlässlichen Rahmen, damit Verhandlungen möglich seien.
3: In Potsdam hat die Linke auf ihrem Parteitag einen neuen Vorstand gewählt. Die Delegierten bestimmten die bisherige Co-Chefin Schwertner und den Bundestagsabgeordneten Pantisano zur neuen Doppelspitze. ARD-Reporter Paul Vorreiter.
5: Das Ergebnis für den Bundestagsvize-Fraktionschef Luigi Pantisano fiel knapp aus. Er erhielt gut 53% der Stimmen. In seiner Bewerbungsrede stimmte er die Partei darauf ein, Sozialproteste stärker anzuführen. Bei der Wahl der Parteispitze konnte Co-Chefin Ines Schwertner ihr letztes Ergebnis verbessern. Sie erhielt knapp 86% der Stimmen.
3: Bei den Bad Homburg Open hat Tennisspielerin Angelique Kerber ihre Abschiedspartie zum Karriereende absolviert. Mit einem Zweisatzsieg gegen Anna Ivanovic. Aus Bad Homburg Simon Schäfer.
6: Angelique Kerber wollte sich würdevoll von der großen Tennisbühne verabschieden und hat das geschafft. Am Ende stand sie komplett überwältigt von den eigenen Gefühlen auf dem grünen Rasen des Center Courts. Es gab Standing Ovations von 4.100 Zuschauern für ein unterhaltsames Abschiedsspiel gegen ihre Freundin Anna Ivanovic, aber natürlich insbesondere für eine herausragende Tenniskarriere mit 3 Grand Slam Titeln, die hier in Bad Homburg nun zu Ende gegangen ist.
3: Beim Tennis-ATP-Turnier in Halle ist Alexander Zverev im Halbfinale ausgeschieden. Er unterlag dem US-Amerikaner Taylor Fritz in 3 Sätzen. Bei der Fußball-WM rückt der zweite Auftritt der deutschen Nationalmannschaft näher. Um 22 Uhr unserer Zeit ist Anpfiff im Gruppenspiel gegen die Elfenbeinküste. Luise Kropf.
7: Ein Blick auf den Kader der Elfenbeinküste verrät, dieses Team bringt internationale Klasse mit. Viele Spieler verdienen ihr Geld in den Top-Ligen Europas. Der große Star der Elfenbeinküste ist Jan Diomandé von RB Leipzig. Bundestrainer Julian Nagelsmann wird vermutlich auf dieselbe Startelf setzen, die schon zum Auftakt gegen Curaçao überzeugt hatte. Das Spiel findet in einem vergleichsweise kleinen, offenen und damit ziemlich windigen Stadion in Toronto in Kanada statt.
3: Das waren die Nachrichten.
8: Das Wetter für Deutschland. Ja, für die allermeisten von uns geht's mit Schweißperlen auf der Stirn in diesen Abend. Es sind immer noch Temperaturen weit über 30 Grad aktuell. Außer an der See, da ist es ein bisschen frischer. Heute Nacht dann teilweise über 20 Grad noch, zum Beispiel an der Weinstraße. In den Alpentälern gehen die Temperaturen dann auch mal auf 13 Grad zurück. Ein paar Gewitterschauer können unterwegs sein. Das ist aber die große Ausnahme, so wie es aktuell aussieht. Und wo das genau hinkommt, lässt sich schwer voraussagen. Das gilt dann auch für morgen und die kommenden Tage. Wir bekommen morgen wieder bis zu 38 Grad im Tagesverlauf. An den Küsten knapp über 20 Grad. Hitzegewitter sind lokal, wie gesagt, möglich. Lässt sich nur schwer voraussagen. Und Montag geht's genauso sommerlich heiß weiter. Das Neueste aus unserem Verkehrszentrum. Vorsicht auf der A4, Kirchheimer Dreieck in Richtung Erfurt. Zwischen Friedewald und Wildeckönebach liegt ein Metallteil auf dem linken Fahrstreifen. Dann Vorsicht auf der A49 Richtung Gießen. Zwischen der Auffahrt Borken und Neuental steht ein defektes Fahrzeug auf dem Beschleunigungsstreifen. Vorsicht auf der A66 Wiesbaden Richtung Frankfurt. In Höhe der Auffahrt Wallau eine ungesicherte Unfallstelle. Passen Sie bitte auch dort auf. Die A3 Nürnberg-Passau ist in beiden Richtungen zwischen Kreuz Deggendorf und Hengersberg wegen Bauarbeiten bis Montag früh gegen 1 Uhr gesperrt. Stockender Verkehr haben wir in beiden Richtungen aktuell. Eine Umleitung ist jeweils für Sie eingerichtet. A7 Fulda Richtung Kassel zwischen dem Hattenbacher Dreieck und Kirchheim. Bergungsarbeiten nach einem LKW-Unfall. Es ist nur der linke Fahrstreifen für Sie frei. Dann die A49 Gießen Richtung Kassel. Zwischen Ohmtal Dreieck und Homberg Ohm Nord steht ein defekter PKW auf dem Standstreifen. Und A9 Nürnberg Richtung Halle Leipzig. Zwischen Naumburg und Weißenfels ein Unfall auf dem rechten und auch auf dem mittleren Fahrstreifen.
2: 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Und hier ist Jascha Kühlmer.
8: Das stimmt. Schönen guten Abend zusammen. Nachher spielt ja Deutschland gegen die Elfenbeinküste bei der Fußball-Weltmeisterschaft. Ja, solange spielen wir uns hier noch die Bälle zu. Ich habe uns ein bisschen was an Abkühlung mitgebracht, damit wir nicht ganz so sehr schwitzen müssen heute Abend. So, und Sie bringen die gute Laune mit? Dann läuft das auch heute Abend.
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Eine aktuelle Meldung aus unserem Verkehrszentrum. Vorsicht A45 Gießen-Dortmund. Zwischen Dillenburg und Haiger-Burbach sind Personen auf dem Standstreifen unterwegs.

wegen Bye Bye. Die Everly Brothers wollen schon gehen an diesem Samstagabend. Ja, aber gut. Auf jeder Party gibt es ja irgendeinen, der schon vor allen anderen geht, noch bevor die Party überhaupt richtig losgegangen ist. Ja gut, ich kann es auch ein bisschen verstehen, ne? Manche haben Sehnsucht nach Strand, Meer, einem schönen Urlaubsparadies. Aber das können auch die Schlagerpiloten uns bieten mit ihrem aktuellen Titel. Koh Samui heißt er. Hören wir jetzt in der ARD Schlagerparty. Und wir kümmern uns noch kurz um die Straßen. Vorsicht B40 Richtung Frankfurt-Griesheim. Zwischen Grifftal-Dreieck und dem Schwanheimer Knoten befindet sich ein Fahrradfahrer auf der Fahrbahn. Passen Sie auch dort bitte entsprechend auf.

0: meine Blue Jeans an. Das würde ich ja mal als einen sehr gewagten Plan von Daniela Alfinito bezeichnen. Dann ziehe ich meine Blue Jeans an, hat sie gerade gesungen. Ja, erstens, weil es sehr heiß ist, wie sie bestimmt auch festgestellt haben. Und zweitens, weil einem die Jeans ja sofort an den Beinen festklebt, ne, wenn man sich zur Musik bewegt. Ich stand bei ganz ähnlichen Temperaturen mal auf einer Bühne, auch in Jeans, im Scheinwerferlicht und habe dabei natürlich alles gegeben und habe beim nach oben springen mein linkes Bein hochgezogen und genau in dem Moment hat es hinten ganz laut krrrk gemacht. Ja, raten Sie mal, wer am Hintern ohne Hose da stand. Richtig. Ja, musste ich halt rückwärts von der Bühne laufen.
1: Hallo, hier ist die Marianne aus Ortenberg, Hessen. Ich wünsche mir von Tommy Steiner, weil du da bist.

0: Kurz nach 7:30 ist es das Neueste aus unserem Verkehrszentrum. Die A3 Nürnberg-Passau ist in beiden Richtungen zwischen Kreuz-Deggendorf und Hengersberg wegen Bauarbeiten bis Montag früh gegen 1 Uhr gesperrt. Es staut sich in Richtung Deggendorf auf 2 Kilometer ab Platting Nord. Eine Umleitung ist jeweils für Sie eingerichtet. A7 Fulda Richtung Kassel zwischen dem Hattenbacher Dreieck und Kirchheim. Bergungsarbeiten nach einem LKW-Unfall. Es ist nur der linke Fahrstreifen für Sie frei. A9 Nürnberg Richtung Halle-Leipzig zwischen Naunburg und Weißenfels. Ein Unfall auf dem rechten und auch auf dem mittleren Fahrstreifen. Und A49 Gießen Richtung Kassel zwischen dem Ohmtal-Dreieck und Homberg-Ohm-Nord steht ein defekter PKW auf dem Standstreifen.
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0: Schönes Wochenende zusammen. Abkühlung an diesem heißen Abend können wir alle ganz gut gebrauchen. Hansi Hinterseher fährt ja immer noch gerne bei jeder Gelegenheit Ski, aber heute Abend wird das wohl schwierig werden. Bei den Temperaturen hat Schnee einfach keine Chance. Aber die gute Launemusik von Hansi nehmen wir natürlich gerne trotzdem mit. Du bist ein Engel für mich.
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0: Maria, was kann ja in der ARD Schlagerparty am Samstagabend? In Walterschaff läuft schon der Grill. Dominik und Mario haben mir gemailt. Sie schreiben, hi, wir sitzen hier in Walterschaff im Spessart bei bestem Wetter im Garten und haben eben den Grill angeschmissen. Die Kinder planschen im Pool und dazu gibt's eure super Musik. Viele, viele Grüße. Ja, Grüße zurück. Und ich gehe mal davon aus, bei euch wird nachher auch noch der Fernseher angeschmissen oder vielleicht läuft er ja schon. Ist ja Fußball-WM und Deutschland spielt gegen die Elfenbeinküste. Wir haben ja vorhin schon gehört, Stefan Fuchs aus Bad Reichenhall tippt 4:1 für Deutschland. Jeder hat ja sogar seinen ganz persönlichen Tipp. Und ich würde sagen, wir stimmen uns jetzt schon mal auf den Torjubel ein. Das darf natürlich nicht fehlen. Peter Schilling.
1: Hey, danke, jeder Franke aus Bülsnick. Mein Wunsch wäre für jetzt die Schlagerparty, wäre Mädchen Tum. Heute würde ich es gerne hören. Bitte, bitte.

Vicky Leandros hat Pläne für heute Abend. Heute will ich lieben und leben. Ja, möglich, dass sie damit vielleicht, also nur vielleicht, Silvi oder Anza meint. Da will ich natürlich nicht im Weg stehen. Das war die ARD Schlagerparty. Bis hierhin mit Jascha Kömer. Feiern Sie den Abend, grillen Sie eine Wurst für mich mit und viel Spaß beim Fußballgucken später. Wir drücken Deutschland die Daumen.

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1: Um 20 Uhr mit Thomas Krüger. Der Iran will die Straße von Hormus wieder für alle Schiffe sperren. Als Grund nannten die iranischen Revolutionsgarden, dass Israel weiter den Süden des Libanon angreife. Das sei gegen das Abkommen, das man mit den USA geschlossen habe. Das US-Militär teilte daraufhin mit, dass man die Freiheit der Schifffahrt durchsetze. Man werde sicherstellen, dass sämtliche Abmachungen des Rahmenabkommens umgesetzt werden. Über das Abkommen sollen Unterhändler der USA und des Iran morgen in der Schweiz verhandeln. Neues Führungsduo bei den Linken. Die Delegierten wählten auf dem Parteitag in Potsdam die bisherige Co-Chefin Schwertner und den Bundestagsabgeordneten Pantisano. Schwertner wurde mit 86% der Stimmen im Amt bestätigt, 53% stimmten für Pantisano. Der rheinland-pfälzische Bauminister Teuber hat die Kürzung beim Wohngeld kritisiert, die Bundesbauministerin Huberts angekündigt hatte. Der SPD-Politiker sagte, das sei das völlig falsche Signal. Das Wohngeld sei eine sehr wichtige soziale Unterstützung für Menschen, die wenig verdienten. Teuber und seine Parteikollegin Huberts kommen beide aus Trier. Angelique Kerber hat heute ein letztes Mal in einem Turnier aufgeschlagen. In Bad Homburg hat sie ihre aktive Tenniskarriere beendet mit einem Spiel gegen Ana Ivanovic aus Serbien. HR-Sportreporter Simon Schäfer.
2: Am Ende stand ein 2:0-Erfolg von Angelique Kerber auf der Anzeigetafel. Doch war der an diesem Nachmittag komplett nebensächlich, denn es ging um ihren Abschied von der großen Tennisbühne. Angelique Kerber stand nach dem Match mit Tränen in den Augen auf dem Platz und bedankte sich bei ihren Fans für die große Unterstützung in den vergangenen Jahren. Dafür und für eine herausragende Tenniskarriere gab es Standing Ovation von den 4.100 Zuschauerinnen und Zuschauern auf dem Center Court im Kurpark von Bad Homburg.
1: Beim Tennis-ATP-Turnier in Halle ist Alexander Zverev im Halbfinale ausgeschieden. Er unterlag dem US-Amerikaner Taylor Fritz in 3 Sätzen. Noch knapp 2 Stunden sind es, bis die deutsche Nationalmannschaft bei der Fußball-WM wieder gefordert ist. Im 2. Gruppenspiel geht es gegen die Elfenbeinküste. Aus dem WM-Team Luise Kropf.
3: In Toronto, dort wo die deutsche Nationalmannschaft gegen die Elfenbeinküste spielt, gab es einen Fanmarsch der deutschen Anhänger. Gut 3000 Fans in Schwarz-Rot-Gold waren mit dabei. Im Toronto Stadium wird insgesamt mit mehr deutschen Fans gerechnet. Fans der Elfenbeinküste erhalten kein Visa für die USA und dürfen nicht einreisen.
1: Das waren die Nachrichten. Das Wetter. Am Abend örtlich Unwetter, vor allem im Osten Deutschlands. In der Nacht meist klar und trocken. Schauer und Gewitter sind aber weiter möglich. Tiefstwerte von 22 bis 13 Grad. Morgen wieder deutschlandweit viel Sonne mit einzelnen Schauern und Gewittern. Maximal 21 bis 38 Grad. Und die Zeit 20.03 Uhr.
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1: Die A3 Nürnberg-Passau ist in beiden Richtungen zwischen Kreuz Deggendorf und Hengersberg wegen Bauarbeiten bis Montag früh gegen 1 Uhr gesperrt. Es staut sich in Richtung Deggendorf ab auf 2 Kilometer ab Plattling Nord. Eine Umleitung ist jeweils eingerichtet. A9 Nürnberg Richtung Halle-Leipzig zwischen Naumburg und Weißenfels ein Unfall auf dem rechten und dem mittleren Fahrstreifen. A49 Gießen Richtung Kassel zwischen Ohmtal-Dreieck und Homberg-Ohm-Nord steht ein defektes Auto auf dem Standstreifen. Und die B42 Groß-Gerau-Darmstadt ist zwischen Weiterstadt und der B3 Anschlussstelle in Darmstadt wegen eines brennenden Autos vorübergehend gesperrt.
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Hier spricht die Rosmarie aus Bad Reichenhall. Ich wünsche mir von Uti Freudenberg und Christian Lewis Spuren von uns. Und grüße damit alle, denen es momentan nicht so gut geht. Dankeschön.

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1: Um 21 Uhr mit Thomas Krüger. Die Bundesregierung ist sich einig, dass die Beiträge zur Rente nicht weiter steigen sollen. Wie das erreicht werden kann, darüber hat eine Kommission monatelang beraten. Nach Informationen des ARD-Hauptstadtstudios gibt es nun eine Liste mit Vorschlägen. Aus Berlin, Anne-Kathrin Mellmann.
2: Das Renteneintrittsalter soll schrittweise steigen, angepasst an die Lebenserwartung. Vorgesehen ist ein stufenweiser langsamer Anstieg. Wer jetzt Anfang 30 ist, würde dann voraussichtlich mit 68 in Rente gehen. Das ist einer von rund 30 Vorschlägen der Rentenkommission. Ein weiterer lautet, die Rente mit 63 abzuschaffen. Mittel- bis langfristig soll auch für Beamte die gesetzliche Rentenversicherung verpflichtend sein. Die Rentenkommission will am Dienstag ihre Vorschläge der Bundesregierung übergeben. Die entscheidet dann über die Umsetzung.
1: Der Iran will die Straße von Hormuz wieder für alle Schiffe sperren. Als Grund nannten die iranischen Revolutionsgarden, dass Israel weiter den Süden des Libanon angreife. Das sei gegen das Abkommen, das man mit den USA geschlossen habe. Das US-Militär teilte daraufhin mit, dass man die Freiheit der Schifffahrt durchsetzen werde. Über das Abkommen sollen Unterhändler der USA und des Iran morgen in der Schweiz verhandeln. Der Iran hat mitgeteilt, dass eine Verhandlungsdelegation dorthin unterwegs ist. Die Wirtschaftsweise Schnitzer ist dafür, die Mehrwertsteuersenkung in der Gastronomie wieder zurückzunehmen. Sie nannte sie im Spiegel eine der überflüssigsten Subventionen seit langem. Sie kostet im Jahr 3,4 Milliarden Euro und rette keine Landgasthäuser, sondern stütze Ketten wie McDonald's. Die Bundesregierung hatte die Mehrwertsteuer Anfang des Jahres gesenkt, um die Gastrobranche zu entlasten. Bei der Fußball-Weltmeisterschaft ist in knapp einer Stunde Anpfiff für das zweite Spiel der deutschen Nationalmannschaft, diesmal gegen die Elfenbeinküste. Bundestrainer Julian Nagelsmann setzt im kanadischen Toronto auf die Startelf beim Auftaktsieg gegen Curaçao. Unter anderem mit Manuel Neuer im Tor, Nathaniel Brown von der Frankfurter Eintracht in der Viererkette und im Sturm ist der zuletzt kritisierte Leroy Sané wieder mit dabei. Vorher hatten die Niederlande 5:1 gegen Schweden gewonnen. Beim Tennis-ATP-Turnier in Halle ist Alexander Zverev im Halbfinale ausgeschieden. Er unterlag dem US-Amerikaner Taylor Fritz in 3 Sätzen. Das waren die Nachrichten. Das Wetter. Am Abend örtlich Unwetter, vor allem im Osten Deutschlands. In der Nacht meist klar und trocken. Schauer und Gewitter sind aber weiter möglich. Tiefstwerte von 22 Grad an der Weinstraße bis 13 Grad in den Alpen. Morgen wieder deutschlandweit viel Sonne mit einzelnen Schauern und Gewittern, vielleicht auch Unwettern. Maximal 21 bis 38 Grad, die Zeit 21.03 Uhr.
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1: Vorsicht auf der A3 Würzburg-Frankfurt. Zwischen Seligenstadt und Hanau sind Leute auf dem Standstreifen. Die A1 Hamburg Richtung Lübeck ist zwischen Kreuz Bargteheide und Bad Oldesloe wegen einer Baustelle bis morgen früh gegen 6 Uhr gesperrt. Die A3 Nürnberg-Passau ist in beiden Richtungen zwischen Kreuz Deggendorf und Hengersberg wegen Bauarbeiten bis Montag früh gegen 1 Uhr gesperrt. Eine Umleitung ist jeweils eingerichtet. Und A9 Nürnberg Richtung Halle-Leipzig zwischen Naumburg und Raststätte Osterfeld-Ost. Ein Unfall auf dem rechten und dem mittleren Fahrstreifen.
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Hallo, Christina aus Bad Salzungen. Ich wünsche mir das Lied von Helene Fischer, das kann ich mit keinem anderen. Grüße an meinen lieben Freund, den Stefan, und an alle, die mich kennen und alle Bekannten.

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1: Hallihallo, hier sind die Dorfrocker. Und was ihr jetzt hört, das ist

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Passagier Matthias Karas, bitte zu Gate 27A. 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
1: Um 22 Uhr mit Thomas Krüger. Die Rentenkommission der Bundesregierung schlägt vor, dass Menschen später in Rente gehen, angepasst an die Lebenserwartung. Nach Informationen des ARD-Hauptstadtstudios soll das Alter stufenweise steigen. Wer jetzt Anfang 30 ist, solle dann voraussichtlich mit 68 in Rente gehen. Insgesamt hat die Rentenkommission 30 Vorschläge ausgearbeitet, die sie am Dienstag der Regierung geben will. Die Kämpfe im Libanon sorgen für neue Verstimmungen zwischen den USA und dem Iran. Die iranische Regierung sagt, die israelischen Angriffe verletzten das gemeinsame Abkommen, weshalb man die Straße von Hormuz wieder sperre. Die USA warnten vor so einem Schritt. Morgen wollen die USA und der Iran in der Schweiz miteinander verhandeln. Aus Genf Katrin Hondl.
2: Laut iranischen Staatsmedien ist eine Delegation aus Teheran auf dem Weg in die Schweiz. Dabei seien unter anderem Parlamentssprecher Ghalibaf und Außenminister Araghchi. Zuvor hatten US-amerikanische Medien berichtet, dass Präsident Trumps Schwiegersohn Kushner und Sondergesandter Witkoff für Gespräche in die Schweiz gereist seien.
1: Einer der Mitgründer der weltweit bekannten Videospielfirma Ubisoft ist ums Leben gekommen beim Absturz seines Kleinflugzeugs. Die französische Firma bestätigte, dass sie vom Tod von Claude Guillemot erfahren habe. Guillemot hatte Ubisoft 1986 mit seinen Brüdern gegründet. Die Softwarefirma ist für Spiele wie Assassin's Creed, Rayman oder Far Cry bekannt. Aus Frankreichs Regierung hieß es, die Videospielbranche habe einen ihrer Pioniere verloren. Bei der Fußballweltmeisterschaft spielt die deutsche Nationalmannschaft gerade gegen die Elfenbeinküste. In Toronto sind knapp 2 Minuten gespielt, aktuell steht es 0:0. Vorher hatten sich die Niederlande und Schweden 5:1 getrennt. Angelique Kerber hat heute ein letztes Mal in einem Turnier aufgeschlagen. In Bad Homburg hat sie ihre aktive Tenniskarriere beendet mit einem Spiel gegen Ana Ivanovic aus Serbien. HR-Sportreporter Simon Schäfer.
3: Am Ende stand ein 2:0 Erfolg von Angelique Kerber auf der Anzeigetafel. Doch war der an diesem Nachmittag komplett nebensächlich, denn es ging um ihren Abschied von der großen Tennisbühne. Angelique Kerber stand nach dem Match mit Tränen in den Augen auf dem Platz und bedankte sich bei ihren Fans für die große Unterstützung in den vergangenen Jahren. Dafür und für eine herausragende Tenniskarriere gab es Standing Ovation von den 4.100 Zuschauerinnen und Zuschauern auf dem Center Court im Kurpark von Bad Homburg.
1: Das waren die Nachrichten. Das Wetter. Am Abend örtlich Unwetter, vor allem im Osten Deutschlands. In der Nacht meist klar und trocken. Schauer und Gewitter sind aber weiter möglich. Tiefstwerte liegen bei 22 Grad an der Weinstraße und bis 13 Grad in den Alpen. Morgen wieder viel Sonne bis 38 Grad. Und die Zeit 22.03 Uhr.
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1: Vorsicht bitte auf der A1 Hamburg Richtung Bremen. In der Ausfahrt Hollenstedt steht ein defektes Fahrzeug. Vorsicht auf der A2 Dortmund Richtung Hannover. Zwischen Dreieck Hannover West und Hannover Langenhagen steht ein defekter PKW. Vorsicht auf der A3 Nürnberg Richtung Würzburg. Zwischen Erlangen-Frauenaurach und Erlangen-West liegen Gegenstände auf der Fahrbahn. Und Vorsicht bitte auf der B20 Burghausen Richtung Straubing. Zwischen Pilsting und Großenpinning steht ein defektes Fahrzeug. Vorsicht auch auf der A1 Osnabrück Richtung Bremen. Zwischen Bremen-Arsten und Hemelingen liegen Gegenstände. Vorsicht auf der A2 Hannover Richtung Dortmund. Zwischen Hannover-Bodfeld und Hannover-Langenhagen liegen Gegenstände. In beiden Richtungen auf der A281 in Bremen in Höhe Bremen-Neustädter Hafen steht ein defektes Fahrzeug. Und Vorsicht auf der B17 Augsburg-Landsberg zwischen Messe-Universität in Augsburg und Inningen sind Leute auf der Fahrbahn.
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0: vielleicht.
1: Monika Pletsch aus Rosbach-Otheim an meinen Marcel Gunkel, der Enkel, der in Bayern lebt, bei der Luisa, und wünsche mir für die beiden das Lied von Ramon Rosselli, Luisa. Vielen herzlichen Dank, ihr seid ein tolles Team.

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Ich heiße Erika Hafenegger, wohne in Seeheim Jugendheim. Ich grüße die Schlagerfreunde und wünsche mir für Samstagabend Schlagerparty von Semino Rossi La Vida Loca. Ich wünsche allen einen schönen Samstagabend und einen schönen Sonntag und eine schöne neue Woche.

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1: Um 23 Uhr mit Thomas Kröger. Die Bundesregierung ist sich einig, dass die Beiträge zur Rente nicht weiter steigen sollen. Wie das erreicht werden kann, darüber hat eine Kommission monatelang beraten. Nach Informationen des ARD-Hauptstadtstudios gibt es nun eine Liste mit Vorschlägen. Aus Berlin, Anne-Kathrin Mellmann.
2: Das Renteneintrittsalter soll schrittweise steigen, angepasst an die Lebenserwartung. Vorgesehen ist ein stufenweiser, langsamer Anstieg. Wer jetzt Anfang 30 ist, würde dann voraussichtlich mit 68 in Rente gehen. Das ist einer von rund 30 Vorschlägen der Rentenkommission. Ein weiterer lautet, die Rente mit 63 abzuschaffen. Mittel- bis langfristig soll auch für Beamte die gesetzliche Rentenversicherung verpflichtend sein. Die Rentenkommission will am Dienstag ihre Vorschläge der Bundesregierung übergeben. Die entscheidet dann über die Umsetzung.
1: Der Iran will die Straße von Hormus wieder für alle Schiffe sperren. Als Grund nannten die iranischen Revolutionsgarden, dass Israel weiter den Süden des Libanon angreife. Das sei gegen das Abkommen, das man mit den USA geschlossen habe. Das US-Militär teilte daraufhin mit, dass man die Freiheit der Schifffahrt durchsetzen werde. Über das Abkommen sollen Unterhändler der USA und des Iran morgen in der Schweiz verhandeln. Die Wirtschaftsweise Schnitzer ist dafür, die Mehrwertsteuersenkung in der Gastronomie wieder zurückzunehmen. Sie nannte sie im Spiegel eine der überflüssigsten Subventionen seit langem. Sie koste im Jahr 3,4 Milliarden Euro und rette keine Landgasthäuser, sondern stütze Ketten wie McDonald's. Die Bundesregierung hatte die Mehrwertsteuer Anfang des Jahres gesenkt, um die Gastrobranche zu entlasten. In Potsdam hat die Linke auf ihrem Parteitag einen neuen Vorstand gewählt. Die Delegierten bestimmten die bisherige Co-Chefin Schwertner und den Bundestagsabgeordneten Pantisano zur neuen Doppelspitze. ARD-Reporter Paul Vorreiter.
3: Das Ergebnis für den Bundestagsvizefraktionschef Luigi Pantisano fiel knapp aus. Er erhielt gut 53% der Stimmen. In seiner Bewerbungsrede stimmte er die Partei darauf ein, Sozialproteste stärker anzuführen. Bei der Wahl der Parteispitze konnte Co-Chefin Ines Schwertner ihr letztes Ergebnis verbessern. Sie erhielt knapp 86% der Stimmen.
1: Bei der Fußball-Weltmeisterschaft spielt die deutsche Nationalmannschaft gegen die Elfenbeinküste. In Toronto ist gerade Halbzeitpause, es steht 1:0 für die Elfenbeinküste. Vorher hatten sich die Niederlande und Schweden 5:1 getrennt. Das waren die Nachrichten. Das Wetter. Am Abend deutlich Unwetter, vor allem im Osten Deutschlands. In der Nacht meist klar und trocken. Schauer und Gewitter sind aber weiter möglich. Tiefstwerte von 22 bis 13 Grad. Morgen wieder deutschlandweit viel Sonne mit einzelnen Schauern und Gewittern, vielleicht auch mit Unwettern. Durchgehend trocken, am ehesten im Norden. Maximal 21 bis 38 Grad. Die Zeit 23.03 Uhr.
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1: Vorsicht bitte auf der A92 Deggendorf Richtung München. Im Dreieck München-Feldmoching in der Überleitung zur A99 Richtung München-Nord steht ein defektes Fahrzeug. Vorsicht in beiden Richtungen auf der B12 Freyung-Passau. Zwischen Freyung und Köppenreuth sind Leute auf der Fahrbahn. Auf der B20 Pilsen-Straubing zwischen der A3 Straubing und Parkstetten liegt ein Reh. Auf der B 275 Bad Nauheim Richtung Usingen zwischen Langenhain-Ziegenberg und Wernborn, auch dort liegt ein Tier auf der Straße. Vorsicht bitte auf der A2 Dortmund Richtung Hannover zwischen Hannover-Langenhagen und Hannover-Bodfeld steht ein defektes Fahrzeug. Vorsicht auf der A2 Hannover Richtung Berlin zwischen Braunschweig-Ost und Kreuz Wolfsburg-Königslutter brennt ein Fahrzeug. Auf der A5 Frankfurt Richtung Kassel, Vorsicht zwischen Reiskirchener Dreieck und Grünberg laufen Rehe. Und Vorsicht auf der A7 Flensburg Richtung Hamburg zwischen Quickborn und Schnelsen Nord, dort brennt ein Fahrzeug.
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Mein Name ist Marianne aus Hamburg. Ich wünsche mir den Titel von Andrea Berg. Es war nur eine Nacht.

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0: 0 Uhr mit Gabriela Kühne. Wie kann das Rentensystem in Deutschland reformiert werden? Seit Anfang des Jahres haben Expertinnen und Experten der sogenannten Rentenkommission darüber beraten und Vorschläge erarbeitet. Laut ARD-Hauptstadtstudio ist das Konzept jetzt fertig. Es sieht vor, das Renteneintrittsalter stufenweise anzuheben. Aus der Nachrichtenredaktion Jan Busche.
1: Es soll schrittweise und langsam steigen, angepasst an die Lebenserwartung. Heißt zum Beispiel, wer jetzt Anfang 30 ist, würde wohl mit 68 in Rente gehen. Das Expertengremium empfiehlt laut Medienberichten außerdem, dass künftig ein Teil der Rentenbeiträge am Aktienmarkt angelegt wird. Erstmal soll 1% vom Bruttolohn dort reinfließen. Und laut ARD-Hauptstadtstudio sollen künftig auch Politiker und neue Selbstständige in die gesetzliche Rentenversicherung einzahlen müssen. Die Rentenkommission will am Dienstag ihr Vorschlagspaket an die Bundesregierung übergeben. Die muss dann entscheiden, was davon umgesetzt werden könnte.
0: Die iranische Führung hat erneut die Straße von Hormus gesperrt. Grund seien die andauernden israelischen Angriffe im Libanon, erklärten die Revolutionsgarden. Aus Istanbul, Phyllis Krükekoll.
2: Schiffe sollen sich der Meerenge nicht mehr nähern, teilten die Marineeinheiten der Revolutionsgarden am Nachmittag mit. Andernfalls könne man nicht für ihre Sicherheit garantieren. Die Revolutionsgarden sprechen in diesem Zusammenhang von, Zitat, Verbrechen, die Israel im Libanon begehe, sowie vom Unvermögen der USA, ihren Verpflichtungen im Zusammenhang mit der Waffenruhe nachzukommen. Sollten die Angriffe andauern, seien weitere Schritte geplant. Der Sprecher des Außenministeriums Baghaei sagte im iranischen Fernsehen, das gesamte Rahmenabkommen, auf das man sich in dieser Woche geeinigt habe, stehe auf dem Spiel.
0: Die neue Doppelspitze der Partei Die Linke besteht aus Ines Schwertner und Luigi Pantisano. Schwertner ist auf dem Bundesparteitag in Potsdam im Amt bestätigt worden mit knapp 86% der Stimmen. Pantisano erhielt nur rund 53%. Schwertner rief ihre Partei dazu auf, weiter gegen Kürzungen zu kämpfen, die von der schwarz-roten Bundesregierung geplant seien. Bei der Fußball-Weltmeisterschaft hat die deutsche Mannschaft auch ihr zweites Spiel gewonnen. Die DFB-Auswahl besiegte die Elfenbeinküste mit 2:1. Zur Halbzeit lagen die Ivora im kanadischen Toronto noch vorn. Dennis Undaf erzielte dann einen Doppelpack. Er traf erst in der 68. Minute und dann noch in der Nachspielzeit. Damit steht Deutschland vorzeitig in der Runde der letzten 32 Teams. Das waren die Nachrichten. Das Wetter in Deutschland. Gebietsweise trocken und zum Teil kräftige Gewitter, Tiefstwerte zwischen 22 und 14 Grad. Tagsüber zeitweise heiter, vermehrt Quellwolken, kräftige Schauer und Gewitter mit Unwettergefahr bei 32 bis 38 Grad. Im Norden oft trocken. Es ist 0:03 Uhr.
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1: Um 1 Uhr mit Gabriela Kühne. Die deutsche Nationalmannschaft steht vorzeitig im 16. Finale der Fußball-WM. Die DFB-Auswahl setzte sich gegen die Elfenbeinküste mit 2:1 durch und gewann damit auch ihr 2. Spiel. Aus dem ARD-WM-Team Silke Heine.
2: Unmittelbar nach Abpfiff der Partie stürmt Bundestrainer Julian Nagelsmann auf Dennis Undaf zu und nimmt ihn in den Arm. Wieder hatte sich der Stuttgarter als Edeljoker erwiesen und nach 0:1 Rückstand beide Tore der deutschen Mannschaft erzielt. Undaf ist mit jetzt 3 WM-Treffern und 2 Vorlagen auch aktuell der Topscorer des Turniers. Die Niederlande haben im europäischen Duell gegen Schweden in die Erfolgsspur zurückgefunden. Die Elftal übernimmt nach einem 5:1-Sieg auch die Tabellenführung von den Skandinaviern.
1: Wie kann das Rentensystem in Deutschland reformiert werden? Seit Anfang des Jahres haben Experten darüber beraten und Vorschläge erarbeitet. Laut ARD Hauptstadtstudio ist das Konzept jetzt fertig. Es sieht vor, das Renteneintrittsalter stufenweise anzuheben. Aus der Nachrichtenredaktion Jan Busche.
3: Es soll schrittweise und langsam steigen, angepasst an die Lebenserwartung. Heißt zum Beispiel, wer jetzt Anfang 30 ist, würde wohl mit 68 in Rente gehen. Das Expertengremium empfiehlt laut Medienberichten außerdem, dass künftig ein Teil der Rentenbeiträge am Aktienmarkt angelegt wird. Erstmal soll 1% vom Bruttolohn dort reinfließen. Und laut ARD Hauptstadtstudio sollen künftig auch Politiker und neue Selbstständige in die gesetzliche Rentenversicherung einzahlen müssen.
1: Das israelische Militär schränkt seine Angriffe im Südlibanon offenbar ein. Laut der Armee hat die Regierung sie angewiesen, die Angriffe auf Ziele der Hisbollah-Miliz weitgehend zu stoppen. Ausgenommen davon sei die sogenannte Sicherheitszone, die sich von der israelischen Grenze nach Norden in den Libanon zieht. Der Iran hatte vorher angekündigt, wegen der andauernden israelischen Attacken im Libanon die Straße von Hormus wieder zu blockieren. Die Führung in Teheran sieht in den Angriffen einen Verstoß gegen das mit den USA ausgehandelte Rahmenabkommen für ein Kriegsende. Die neue Doppelspitze der Partei Die Linke besteht aus Ines Schwertner und Luigi Pantisano. Schwertner ist auf dem Bundesparteitag in Potsdam im Amt bestätigt worden mit knapp 86% der Stimmen. Pantisano erhielt nur rund 53%. Schwertner rief ihre Partei dazu auf, weiter gegen Kürzungen zu kämpfen, die von der schwarz-roten Bundesregierung geplant seien. Das waren die Nachrichten. Das Wetter in Deutschland. Gebietsweise trocken und zum Teil kräftige Gewitter, Tiefstwerte zwischen 22 und 14 Grad. Tagsüber zeitweise heiter, vermehrt Quellwolken, kräftige Schauer und Gewitter mit Unwettergefahr bei 32 bis 38 Grad. Im Norden oft trocken, bei 20 bis 29 Grad. Es ist 1:03 Uhr.
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1: 2 Uhr mit Gabriela Kühne. Die deutsche Nationalmannschaft steht vorzeitig im 16. Finale der Fußball-WM. Die DFB-Auswahl setzte sich gegen die Elfenbeinküste mit 2:1 durch und gewann damit auch ihr zweites Spiel. Aus dem ARD-WM-Team Silke Heine.
2: Unmittelbar nach Abpfiff der Partie stürmt Bundestrainer Julian Nagelsmann auf Dennis Undaf zu und nimmt ihn in den Arm. Wieder hatte sich der Stuttgarter als Edeljoker erwiesen und nach 0:1 Rückstand beide Tore der deutschen Mannschaft erzielt. Undaf ist mit jetzt 3 WM-Treffern und 2 Vorlagen auch aktuell der Topscorer des Turniers. Die Niederlande haben im europäischen Duell gegen Schweden in die Erfolgsspur zurückgefunden. Die Elftal übernimmt nach einem 5:1-Sieg auch die Tabellenführung von den Skandinaviern.
1: Die Bundesregierung hat 13 Fachleute damit beauftragt, eine Rentenreform zu erarbeiten. Nach Informationen des ARD-Hauptstadtstudios hat sich die Expertengruppe jetzt auf ein Konzept geeinigt. Demnach soll das Renteneintrittsalter schrittweise steigen. Zum Beispiel soll jemand, der jetzt Anfang 30 ist, mit 68 in Rente gehen. Auch für Politikerinnen und Politiker soll die gesetzliche Rentenversicherung verpflichtet werden. Für Beamte noch nicht direkt, aber mittel- bis langfristig ebenfalls. Bisher sind das aber nur Vorschläge, über die Umsetzung entscheidet die Bundesregierung. Das israelische Militär schränkt seine Angriffe im Südlibanon offenbar ein. Die andauernden Kämpfe dort mit der Hisbollah-Miliz gefährden die Gespräche zwischen den USA und dem Iran für ein Kriegsende. Aus der Nachrichtenredaktion Jonas Valentin Weber.
3: Laut der Armee hat die Regierung sie angewiesen, die Angriffe auf Ziele der Hisbollah weitgehend zu stoppen. Ausgenommen davon sei die sogenannte Sicherheitszone, die sich von der israelischen Grenze nach Norden in den Libanon zieht. Vorher hatte die Führung in Teheran angekündigt, wegen der israelischen Angriffe die für den Ölhandel wichtige Straße von Hormus wieder zu sperren. Der Iran sieht in den Attacken einen Verstoß gegen das mit den USA ausgehandelte Rahmenabkommen für ein Kriegsende. Trotzdem soll es heute in der Schweiz weitere Gespräche zwischen den USA und dem Iran geben.
1: Die neue Doppelspitze der Partei Die Linke besteht aus Ines Schwertner und Luigi Pantisano. Schwertner ist auf dem Bundesparteitag in Potsdam im Amt bestätigt worden mit knapp 86% der Stimmen. Pantisano erhielt nur rund 53%. Schwertner rief ihre Partei dazu auf, weiter gegen Kürzungen zu kämpfen, die von der schwarz-roten Bundesregierung geplant seien. Das waren die Nachrichten. Das Wetter in